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1: Ich bin Diana Kramer. Immer höhere Preise für fossile Energieträger führen zu immer weniger Kaufkraft bei den Menschen. Bei einem Anstieg der Öl- und Gaspreise um jeweils 10% könnte die Gesamtinflation in Deutschland um bis zu 0,22 Prozentpunkte zunehmen. Das zeigt eine Studie der Brüsseler Denkfabrik New Economics Foundation.
2: Die Forscher kommen zu dem Schluss, dass Preisanstiege für Öl und Gas in fast allen europäischen Ländern das größte Inflationsrisiko darstellen. Dafür nennen sie historische Beispiele, aber auch aktuellere, wie den Einmarsch Russlands in die Ukraine oder den Irankrieg. Die Experten sehen nur eine Lösung: erneuerbare Energien. Der Ausbau heimischer Wind- und Solarenergie sei entscheidend, um die Inflation zu begrenzen, sagen sie. Ursula Winkler, Nachrichtenredaktion.
1: Der ukrainische Präsident Zelensky hat die Ankündigung von US-Präsident Trump über eine Feuerpause zwischen der Ukraine und Russland bei Angriffen auf Energieanlagen relativiert. Es handle sich um einen Vorschlag, sagte er. Die Ukraine sei aber bereit, diese Deeskalation zu unterstützen, wenn Russland seine Angriffe auf kritische Infrastruktur einstellen würde. Viele Menschen haben sie auf dem Handy, Apps der Lebensmittelhändler für zusätzliche Rabatte. Der Bundesverband der Verbraucherzentralen sieht darin aber eine Diskriminierung und hat deshalb gegen den Discounter Lidl und dessen Lidl Plus App geklagt. Heute verhandelt das brandenburgische Oberlandesgericht den Fall.
3: Ältere Menschen und andere, die kein Smartphone haben, die können solche Apps gar nicht nutzen, klagen Verbraucherschützer. Sie sind deshalb auch schon gegen andere Discounter vor Gericht gezogen. Ob im Verfahren heute eine Entscheidung fällt, ist unklar. Auf jeden Fall sind die allermeisten von uns auf Schnäppchenjagd per App, sparen damit aber laut Experten wenig. Doch die Händler, die sammeln jedes Mal viele Daten über uns. Claudia Wächter, Nachrichtenredaktion.
1: Zugang zum Bahnsteig nur mit Fahrkarte? Bundesverkehrsminister Steffen Bilger kann sich das zumindest an großen Bahnhöfen in Deutschland vorstellen. Das sagte Bilger den Funke-Zeitungen, auch mit Blick auf mehr Sicherheit. In Frankreich und Großbritannien ist das schon verbreitet. Dort kommen Reisende an vielen Bahnhöfen nur nach elektronischer Ticketprüfung durch Zugangsschleusen und elektronische Schranken zu den Bahnsteigen.
0: Das Wetter für Deutschland.
1: Zum Wetter, die Vorhersage des Deutschen Wetterdienstes. Zum Start in den Tag vor allem im Süden und in der Mitte des Landes örtlich Nebel, sonst meist klar oder leicht bewölkt bei Frühwerten von 12 bis 17 Grad in der Westhälfte, im Osten und Süden etwas darunter. Tagsüber heute verbreitet sonnig und trocken, im Südwesten bei bis zu 31 Grad nochmal sommerlich warm, sonst 21 bis 28 Grad. Gegen Abend im Nordwesten Schauer und einzelne teils kräftige Gewitter.
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1: Ich bin Diana Kramer. Egal ob vor oder nach 12 Uhr, die Spritpreise sind für Autofahrer in Deutschland eine echte Herausforderung. Nachdem es auch zum Wochenstart weiter nach oben ging, werden Forderungen nach einem Eingreifen der Bundesregierung lauter.
2: Der Tankstelleninteressenverband warnt schon vor Spritpreisen um 3 Euro pro Liter, wie es sie an Autobahnen teilweise schon gäbe. Der ADAC und auch der Tankstellenverband weisen aber auch darauf hin, dass die Weltlage allein die Preissprünge an der Tankstelle im Moment nicht vollständig erkläre. Da werde auch abkassiert. In jedem Fall werden die Spritpreise gerade zum Politikum. Mecklenburg-Vorpommerns Ministerpräsidentin Emanuela Schwesig rät zu einem Spritpreisdeckel. Und auch Bayerns Ministerpräsident Söder fordert neue staatliche Entlastungsmaßnahmen. Ronny Tochau, Nachrichtenredaktion.
1: Nach der Ankündigung von US-Präsident Donald Trump über eine Feuerpause zwischen der Ukraine und Russland bei Angriffen auf Energieanlagen hat der ukrainische Präsident Selenskyj betont, es handle sich lediglich um einen Vorschlag. Die Ukraine sei aber bereit, diese Deeskalation zu unterstützen, wenn auch Russland seine Angriffe auf kritische Infrastruktur einstelle. Bislang sei allerdings kein echter Willen Moskaus zu erkennen, den Krieg zu beenden, so Selenskyj. Die EU will sich im Ringen um die Arktis stärker engagieren. Darauf haben sich Kanzler Friedrich Merz und Vertreter 11 weiterer Länder bei einem Gipfel in Finnland verständigt. Laut Merz sei der hohe Norden inzwischen der kritischste Bereich für Europas Sicherheit.
3: Ich kann nur an uns alle appellieren, diese Gefährdung ernst zu nehmen, in Europa zusammenzuhalten. Wir sind Teil des Nordens. Wir sind Anrainer am Atlantik. Wir sind Anrainer der Ostsee und damit sind wir Teil dieses strategisch gefährdeten Teils Europas. Ich nehme es ausgesprochen ernst, was wir hier zurzeit erleben.
1: Bundeskanzler Friedrich Merz. Damit zum Sport. Fußball-Zweitligist Hannover 96 hat sich von seinem Trainer Christian Titz getrennt. Das gab der Verein 3 Tage nach der Niederlage beim 1. FC Nürnberg bekannt. Hannover steht nach 5 Spielen mit 4 Punkten auf Tabellenplatz 15. Die Niedersachsen wollen zeitnah einen Nachfolger präsentieren. Als Topfavorit gilt Sandro Wagner.
0: Das Wetter für Deutschland.
1: Zum Wetter, die Vorhersage des Deutschen Wetterdienstes. Zum Start in den Tag vor allem im Süden und in der Mitte des Landes örtlich Nebel, sonst meist klar oder leicht bewölkt bei Frühwerten von 12 bis 17 Grad in der Westhälfte, im Osten und Süden etwas darunter. Tagsüber heute verbreitet sonnig und trocken, im Südwesten bei bis zu 31 Grad nochmal sommerlich warm, sonst 21 bis 28 Grad. Gegen Abend im Nordwesten Schauer und einzelne teils kräftige Gewitter.
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0: Schönen guten Morgen, Dienstagmorgen, gleich wird's 5 Uhr.
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2: Ich bin Diana Kramer. Russland und die Ukraine wollen offenbar gegenseitige Angriffe auf Energieanlagen stoppen. Das hat zumindest US-Präsident Donald Trump auf seiner Plattform Truth Social angekündigt. Aus Moskau und Kiew gibt es dafür bislang allerdings keine Bestätigung.
3: Trump steht hier zu Hause wegen astronomischer Benzin- und Dieselpreise schwer unter Druck. Dass in erster Linie sein Iran-Krieg und die beeinträchtigte Schifffahrt durch die Straße von Hormuz daran schuld sind, versucht Trump außen vor zu lassen. Er schießt sich auf Kiew und Moskau ein. Der Beschuss der dortigen Energieanlagen sei für die Ölknappheit verantwortlich. Am Wochenende hatte Trump den ukrainischen Präsidenten Zelensky gedrängt, die Angriffe auf russische Energieanlagen zu stoppen. Tina Eck, USA.
2: Die hohen Spritpreise sorgen auch hierzulande weiter für Debatten. Auch CSU-Chef Markus Söder fordert neue Entlastungsmaßnahmen. Die Bundesregierung müsse sich dringend zusammensetzen und darüber reden, wie man die extrem hohen Benzin- und Dieselpreise senken und erträglich machen könne, sagte Söder. Auf welchem Weg und wie stark die Preise gesenkt werden sollten, ließ er aber offen. Mecklenburg-Vorpommerns Ministerpräsidentin Manuela Schwesig forderte die Einführung eines Spritpreisdeckels. Viele Menschen haben sie auf dem Handy Apps der Lebensmittelhändler für zusätzliche Rabatte. Der Bundesverband der Verbraucherzentralen sieht darin allerdings eine Diskriminierung und hat deshalb gegen den Discounter Lidl geklagt. Heute verhandelt das Brandenburgische Oberlandesgericht in dem Fall.
4: Ältere Menschen und andere, die kein Smartphone haben, die können solche Apps gar nicht nutzen, klagen Verbraucherschützer. Sie sind deshalb auch schon gegen andere Discounter vor Gericht gezogen. Ob im Verfahren heute eine Entscheidung fällt, ist unklar. Auf jeden Fall sind die allermeisten von uns auf Schnäppchenjagd per App, sparen damit aber laut Experten wenig. Doch die Händler, die sammeln jedes Mal viele Daten über uns. Claudia Wächter, Nachrichtenredaktion.
2: In Hannover dreht sich in den kommenden Tagen alles um Lastwagen, Transporter und Lösungen für Logistiker. Am Vormittag öffnet die Nutzfahrzeugmesse IAA Transportation. Im Mittelpunkt der Messe stehen alternative Antriebe wie elektrische und wasserstoffbetriebene Lastwagen, aber auch digitale Technologien und autonomes Fahren.
1: Das Wetter für Deutschland.
2: Die Vorhersage des Deutschen Wetterdienstes. Zum Start in den Tag vor allem im Süden und in der Mitte des Landes örtlich Nebel, sonst meist klar oder leicht bewölkt bei Frühwerten von 12 bis 17 Grad in der Westhälfte, im Osten und Süden etwas darunter. Tagsüber heute verbreitet sonnig und trocken, im Südwesten bei bis zu 31 Grad nochmal sommerlich warm, sonst 21 bis 28 Grad. Gegen Abend im Nordwesten Schauer und einzelne teils kräftige Gewitter.
0: 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Schönen guten Morgen zusammen und liebe Grüße in die Nacht bzw. Frühschicht. Entweder durchhalten oder loslegen. Ich bin Marco Maikl und bin bei euch.
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Josh Will bei Radio Schlagerparadies zum Start in euren Dienstag. Wunderschönen guten Morgen und einen schönen guten Morgen jetzt mit dem Morgan. Hier ist Michael Morgan. Es schießt ein Blitz in meinen Kopf. Die 90er zum Wachwerden.

0: Ladies, hab mit dir das große losgezogen. Das kann ich zurückgeben an euch. Es ist einfach toll, mit euch gemeinsam aufzustehen. Und wir verlängern jetzt gleich mal ein bisschen euren Sommerurlaub. Ab heute sind ja im ganzen Land die Sommerferien endgültig vorbei. Auch in Bayern geht heute die Schule wieder los. Aber gleich gibt's auf jeden Fall nochmal Urlaubsfeeling mit Rosanna Rocci und Fiesta Italiana. Davor Alexander Martin. Totales Chaos. Na, hoffentlich nicht bei euch heute Morgen.
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0: 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Schönen guten Morgen mit Radio Schlagerparadies. Mittlerweile 5 Minuten nach 5:30.
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0: Vor allem im Süden und in der Mitte des Landes teilweise Nebel heute Morgen. Tagsüber dann aber viel, viel Sonnenschein. Im Südwesten, da wird es nochmal richtig heiß. Da werden es heute bis zu 31 Grad, sonst 21 bis 28 Grad. Gegen Abend im Nordwesten Schauer und teilweise auch kräftige Gewitter. Gleich Helene Fischer und davor eine unserer anderen Schlager-Queens. Hier ist Andrea Berg.
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Helene Fischer mit ihrem neuen Powerhit Heute Nacht. Den gibt's heute Morgen hier bei Radio Schlagerparadies. Schön, dass ihr mit dabei seid. Und Leute, wir müssen reden. Ne? Heute der 15. September und damit sind es noch genau 100 Tage bis Heiligabend. Ja, richtig gehört. 100 Tage. Für mich als wohl größter Weihnachtsfan hier von Radio Schlagerparadies eine sehr, sehr schöne Nachricht. Ich habe überlegt, zur Feier des Tages vielleicht heute Nachmittag schon mal mit dem Plätzchenbacken anzufangen. Ja, vielleicht auch schon langsam die Weihnachtsdeko aus dem Schrank zu holen. Ich meine, Lebkuchen gibt es ja auch schon wieder seit Wochen in den deutschen Supermarktregalen. Und ich meine, ganz ehrlich, ja, 100 Tage, die gehen schneller vorbei, als dem einen oder anderen lieb ist. Also sagt bitte nicht, ich hätte euch nicht gewarnt, ne? Vielleicht wird es auch langsam Zeit, sich um die passenden Weihnachtsgeschenke zu kümmern. Bei uns jetzt bei Radio Schlagerparadies deshalb auch schon mal ein Weihnachtsschlager. Lieber nicht, ne? Sonst bekomme ich Ärger mit der Musikredaktion. Das muss ja nicht sein. Dafür eine kleine Melodie von Christian Stark. Schönen guten Morgen. Und dann

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Vincent Groß bei Radio Schlagerparadies. Der Mann ist auch schon um kurz vor sechs richtig gut drauf. Ich glaube, der hat immer gute Laune. Chill-out-Time. Ja, mit der ist es heute endgültig vorbei. Auch in Bayern klingeln ab heute wieder ganz früh ganz viele Wecker. Auch im Freistaat sind die Sommerferien vorbei. Wir wünschen einen guten Start. Für viele Kids geht's ja zum allerersten Mal in die Schule. Übrigens auch für meine Nichte Leonie. Das wird ein aufregender Tag. Und nochmal ein Spätsommertag. Wir freuen uns auf viel Sonne und bis zu 30 Grad stellenweise im Land. Also den Regen auf der Haut, von dem Tanja Jonax singt, den gibt's dann erst heute Abend teilweise. Die Nacht.

0: Wunderschönen guten Morgen, rein mit uns in den Dienstag. Es ist ganz genau 6 Uhr.
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2: Ich bin David Riemer. Immer höhere Preise für fossile Energieträger führen zu immer weniger Kaufkraft bei den Menschen. Bei einem Anstieg der Öl- und Gaspreise um jeweils 10% könnte die Gesamtinflation in Deutschland um bis zu 0,22 Prozentpunkte zunehmen. Das geht aus einer neuen Studie hervor.
3: Die Forscher kommen zu dem Schluss, dass Preisanstiege für Öl und Gas in fast allen europäischen Ländern das größte Inflationsrisiko darstellen. Dafür nennen sie historische Beispiele, aber auch aktuellere, wie den Einmarsch Russlands in die Ukraine oder den Irankrieg. Die Experten sehen nur eine Lösung: erneuerbare Energien. Der Ausbau heimischer Wind- und Solarenergie sei entscheidend, um die Inflation zu begrenzen, sagen sie. Da hohe Zinsen diesen Ausbau sehr teuer machen, empfehlen die Wissenschaftler, dass die Europäische Zentralbank für solche Investitionen einen eigenen niedrigeren Zinssatz festlegt. Ursula Winkler, Nachrichtenredaktion.
2: Die Zahl der hybriden Angriffe Russlands auf NATO-Staaten nimmt nach Angaben aus dem Militärbündnis deutlich zu. Allein im vergangenen Jahr wurden demnach mehr als 200 erfasst. Dabei seien die alltäglichen Cyberangriffe nicht eingerechnet, erklärte ein ranghoher NATO-Beamter in Brüssel. Russland verfolgt nach Einschätzung der NATO unter anderem das Ziel, die politische und praktische Unterstützung für die Ukraine zu untergraben und sich auf eine mögliche weitere Eskalation vorzubereiten. Zugang zum Bahnsteig nur mit Fahrkarte? Verkehrsminister Bilger kann sich das zumindest an großen Bahnhöfen auch in Deutschland vorstellen. Das würde für mehr Sicherheit im Bahnverkehr sorgen, sagte Bilger den Funke-Zeitungen.
4: In anderen Ländern wie Frankreich oder Großbritannien sind Zugangskontrollen längst üblich. Wie an Flughäfen kommen Reisende dort erst nach elektronischer Ticketprüfung, zum Beispiel durch Zugangsschleusen, zum Bahnsteig. Diesen Ansatz kann sich der Bundesverkehrsminister auch für den Fernverkehr in Deutschland vorstellen. Es brauche mehr Schutz für Bahnhöfe, aber auch für die gesamte Verkehrsinfrastruktur und auch die Energieversorgung. Die Angriffe auf verletzliche Bereiche seien eine neue Realität, so Bilger. Diana Kramer, Nachrichtenredaktion.
2: Die US-Umweltbehörde hebt Vorschriften zur Begrenzung klimaschädlicher Treibhausgasemissionen von Kohle- und Gaskraftwerken auf. Damit wird der Großteil der Vorschriften, die der vorherige Präsident Biden eingeführt hatte, zurückgenommen. Der Chef der US-Umweltbehörde versprach sinkende Strompreise für die Amerikaner.
1: Das Wetter für Deutschland.
2: Die aktuelle Vorhersage des Deutschen Wetterdienstes. Im Süden und über Teilen der Mitte heute örtlich Nebel, der sich aber schnell auflöst. Später in weiten Teilen des Landes sonnig und vor allem im Südwesten nochmal sehr warm bei bis zu 31 Grad. Im Rest bis 28 Grad, im Norden knapp über 20. Dazu überall trocken, erst gegen Abend im Nordwesten Schauer und einzelne teils kräftige Gewitter. Morgen insgesamt wechselhafter und auch kühler.
0: Schönen guten Morgen zusammen, ich bin Marco Maichl. Und zugegeben, nicht über jedes Comeback freuen wir uns, ne? Auf das ein oder andere Star-Comeback hätten wir sicher verzichten können. Vielleicht auch aufs Chef-Comeback nach dem Sommerurlaub. Aber das Sommer-Comeback heute, das ist wirklich geil. Also heute vielleicht nochmal einen Eiskaffee schlürfen zum Frühstück.
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0: Unser Schlagerkaiser Roland Kaiser zum Aufstehen. Schönen guten Morgen mit Radio Schlagerparadies.
1: Sag mal, was bist du für ein Vogel, Alter?
0: Also ich bin ein Paradiesvogel, ein Schlagerparadiesvogel und ich bin eigentlich eine Eule, also jemand, der eher am Abend fit ist. Besser wäre, ich wäre eine Lerche, weil die sind schon am Morgen richtig leistungsfähig. Ob wir zum Team Lerche oder zum Team Eule gehören, das kann sich übrigens im Laufe des Lebens verändern. Trotzdem ist Aglaya Adams vom Magazin Apotheken Umschau der Chronotyp bei jedem von uns zunächst mal vorbestimmt, ne?
2: Ja, also wir haben alle eine eigene innere Uhr und die wird überwiegend von unseren Genen bestimmt. Mhm. Übrigens kann man diesen individuellen Chronotypen durch eine Haaranalyse bestimmen lassen. Aber viel einfacher ist es zum Beispiel mal im Urlaub zu beobachten, wann man abends müde wird und wie lange man morgens schläft, bis man sich fit fühlt, ganz ohne Arbeits- oder Schulzeiten, die einen aus dem Bett zwingen.
0: Unser Tag-Nacht-Rhythmus wird vom Gehirn ganz unbewusst gesteuert. Das Sonnenlicht, das spielt allerdings eine wichtige Rolle.
2: In unserer Netzhaut im Auge gibt es spezielle Lichtfühler, die ans Gehirn melden, wie hell es gerade ist. Das funktioniert übrigens auch bei Menschen mit Sehbehinderung. Aha. Und das Sonnenlicht kann vor allem Morgenmuffeln helfen, denn um morgens wach zu werden, hilft es enorm, direkt ins Tageslicht zu schauen.
0: Na wie gut, dass wir heute noch mal viel Sonne abbekommen. In einer guten halben Stunde wird es hell und bis dahin gibt es einfach schon mal Sonne für eure Ohren. Ani Parker und Fiesta del Sol. Bei Radio Schlagerparadies. Guten Morgen. Oh.

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Eine absolute Kultband aus Bayern, die Spider-Murphy-Gang bei Radio Schlagerparadies, gehört zum Freistaat wie die Weißwurst und das Oktoberfest, das am Samstag losgeht. Und auch da wird in den Bierzelten ganz bestimmt wieder dieser Hit gegrölt. Skandal im Sperrbezirk. Dieser Hit mit dieser Nummer, die wir alle auswendig kennen, die 32168. Ja, und ich hoffe, ihr habt auch unsere Nummer im Kopf, die 06805699110, weil mit der bekommt ihr gerne euren Lieblingsschlager. Schickt mir einfach eine WhatsApp-Sprachnachricht. Vivien Lindt braucht ihr euch übrigens nicht zu wünschen, weil die spiele ich jetzt sowieso. Und sie hat einen Masterplan. Schönen guten Morgen mit Radio Schlagerparadies.

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1: Jörg Bausch bei Radio Schlagerparadies zum Kaffee. Bei euch gibt's bei ihm Whisky, Schnaps und Wein.
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1: Und heute Morgen versteckt sich die Sonne erstmal hinter dem Nebel, vor allem im Süden und in der Mitte des Landes. Aber keine Angst, tagsüber dann heute richtig viel Vitamin D nochmal. Im Südwesten, da wird es mit bis zu 31 Grad sogar nochmal richtig heiß. Sonst werden es zwischen 21 und 28 Grad, ist ja auch vollkommen okay. Gegen Abend dann im Nordwesten ungemütlicher mit Schauern und teilweise auch mit kräftigen Gewittern.
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0: Schönen guten Morgen mit Radio Schlagerparadies. Ja, und heute schmeißt Petrus nochmal die Heizung für uns an. Teilweise wird's richtig heiß im Land mit nochmal über 30 Grad. Aber bald werden wir sicher wieder heizen müssen. Und damit die Heizung nach der Sommerpause auch wieder gut funktioniert, macht Sinn, sie davor mal auf Vordermann zu bringen. Erstmal entlüften, das wissen wir. Finn Wiens aus der Radio Schlagerparadies Redaktion. Guten Morgen. Was hilft denn noch?
1: Über den Sommer sammelt sich zum Beispiel einiges an Staub in den Heizkörpern. Und die dann von Staub zu befreien, ist nicht nur gut fürs Raumklima, sondern hilft auch, dass es schön warm wird. Der Staub wirkt nämlich wie eine Art Isolierschicht und die Wärme wird schlechter übertragen. Das kann die Heizleistung dann sogar bis zu 30% verringern. Am einfachsten geht es in Stauben mit einem feuchten Lappen und einer Heizkörperbürste vom Baumarkt. Die kommt nämlich innen auch zwischen die Lamellen und kostet nur ein paar Euro.
0: Ja, es klingt banal, bringt aber offenbar ganz schön viel. Jetzt müssen wir nur noch warten, bis es kalt genug ist. Und es gibt da doch auch die Faustregel, ne? Wenn es mehrere Tage am Stück unter 16 Grad hat, dann die Heizung an, ne?
1: Ja, also in den meisten Fällen schon. Aber der Gebäudetyp und auch das Baujahr des Hauses, die spielen da eine Rolle.
0: Okay.
1: Wer jetzt aber nicht in einem Niedrigenergiehaus oder Passivhaus wohnt, für den gilt die Faustregel. Noch wichtiger als die Außentemperatur ist aber, wie warm es drinnen ist. Das Schlafzimmer, das darf schon ein bisschen kühler sein als der Rest der Wohnung. Wenn es jetzt aber drinnen dauerhaft unter 16 Grad hat, dann sollte unbedingt geheizt werden, denn so beugt man auch Schimmel in der Wohnung vor.
0: Ja, den habe ich leider auch immer mal wieder zu Hause bei mir in der Wohnung. Und es gibt beim Heizen auch so ein paar, ja, Weisheiten in Anführungszeichen, die viele glauben, die aber nicht unbedingt immer wahr sein müssen. Wir sprechen über die Heizungsmythen in der nächsten Stunde bei Radio Schlagerparadies. Jetzt heizen wir euch erstmal ein mit Ariane Perl. Ich fahr

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0: Sheikhan bei Radio Schlagerparadies, der letzte Woche ganz schön gelogen hat bei unserem spannenden Spiel. Richtig oder falsch hat er euch 3 Stories aus seinem Leben erzählt, aber nur eine war wahr. Diese hier.
1: Im Jahr 2000 wurde ich tatsächlich zum Bravo Boy des Monats gewählt von der Zeitung Bravo Girl.
0: Und da ist er noch als Tarik unterwegs gewesen. So hat er sich damals noch genannt. Das wissen wir auch dank seines Hits, den wir gerade gehört haben. Schönen guten Morgen jetzt mit dem absoluten Dreamteam Laura und Marc.

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0: Tammy. Magst mich du? Jawohl, ich mag Tammy, ihr auch, oder? Einfach klasse. Schönen guten Morgen, gleich wird's 7 Uhr am Dienstag.
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2: Ich bin David Riemer. Kampfflugzeuge der NATO haben über Litauen nach Regierungsangaben eine Drohne abgeschossen. Präsident Nauseda dankte den Einsatzkräften der Allianz für ihre schnelle Reaktion. Angesichts der zunehmenden Aggression Russlands gegen die Ukraine sei diese Bereitschaft für die Region von entscheidender Bedeutung. Litauen grenzt an die russische Exklave Kaliningrad und an Belarus. Die Bundeswehr baut derzeit eine deutsche Panzerbrigade in Litauen auf, die bis 2027 einsatzfähig sein soll. Viele Menschen haben sie auf dem Handy, Apps der Lebensmittelhändler für zusätzliche Rabatte. Das ist aber nicht unumstritten. Der Verbraucherzentrale Bundesverband sieht darin eine Diskriminierung und hat deshalb gegen den Discounter Lidl und dessen Lidl Plus App geklagt. Heute verhandelt das Brandenburgische Oberlandesgericht den Fall.
3: Ältere Menschen und andere, die kein Smartphone haben, die können solche Apps gar nicht nutzen, klagen Verbraucherschützer. Sie sind deshalb auch schon gegen andere Discounter vor Gericht gezogen. Ob im Verfahren heute eine Entscheidung fällt, ist unklar. Auf jeden Fall sind die allermeisten von uns auf Schnäppchenjagd per App, sparen damit aber laut Experten wenig. Doch die Händler, die sammeln jedes Mal viele Daten über uns. Claudia Wächter, Nachrichtenredaktion.
2: Im Rechtsstreit um die Briefwahl in den USA hat Präsident Trump vor dem obersten Gerichtshof eine Schlappe kassiert. Der Supreme Court lehnte es ab, die Entscheidung einer unteren Instanz auszusetzen, die Trumps schärfere Briefwahlregeln stoppt.
4: Trumps Masche ist es, kontinuierlich Misstrauen am fairen Ablauf der Wahlen in den USA zu sehen, außer wenn er gewinnt. Unter anderem die Briefwahl ist ihm ein Dorn im Auge und da wollte er strengere Regeln durchboxen. Nur noch bestimmte Personen, die auf einer bundesstaatlich geführten Liste stehen, sollten per Briefwahl abstimmen dürfen. Und durchsetzen sollte das die Post. Eine Bundesrichterin befand, dass Trumps Pläne wohl verfassungswidrig seien und sich so kurz vor den Wahlen eh nicht umsetzen ließen. Das oberste Gericht gab dem jetzt statt. Aus den USA, Tina Eck.
2: Wenn die Energiepreise weiter steigen, wirkt sich das unmittelbar auf die Teuerungsrate aus. Bei einem Anstieg der Öl- und Gaspreise um jeweils 10% könnte die Gesamtinflation in Deutschland um bis zu 0,22 Prozentpunkte zunehmen. Das geht aus einer neuen Studie hervor. Laut der Analyse stellt ein Anstieg der Preise für fossile Brennstoffe in fast allen Ländern Europas das größte Inflationsrisiko dar.
1: Das Wetter für Deutschland.
2: Die aktuelle Vorhersage des Deutschen Wetterdienstes. Im Süden und über Teilen der Mitte heute örtlich Nebel, der sich aber schnell auflöst. Später in weiten Teilen des Landes sonnig und vor allem im Südwesten nochmal sehr warm bei bis zu 31 Grad. Im Rest bis 28 Grad, im Norden knapp über 20. Dazu überall trocken, erst gegen Abend im Nordwesten Schauer und einzelne teils kräftige Gewitter. Morgen insgesamt wechselhafter und auch wieder kühler.
0: Also, das wird herrlich heute, wir freuen uns. Ihr habt's gehört, es gibt nochmal einen richtig schönen Spätsommertag im Land. Nachschlag in Sachen Sommer, also feiern wir jetzt gleich mit einem Sommerurlaubsschlager von Klaus Beyer, Olé Ola. Ich frage mich ja, ich bin Marco Maichl, lohnt sich's eigentlich noch auf die Sommerfigur hinzuarbeiten? Ich frage für einen Freund, weil wenn nicht, dann beiß ich jetzt doch genüsslich in meinen Schoko-Croissant.
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0: Radio Schlagerparadies läuft bei euch. Mit Pauline schauen wir hinter die Kulissen von Paris. Guten Morgen und gute Fahrt. Ist übrigens heute der erste Tag, an dem jetzt um kurz nach 7 auf den Straßen wieder so viel los ist, wie seit ziemlich genau 2,5 Monaten nicht mehr. Seit eben Anfang Juli in den ersten Bundesländern die Sommerferien losgegangen sind. Ab heute sind wirklich alle wieder on Tour, weil auch Bayern ist heute dran. Auch in Bayern geht heute wieder die Schule los. Also besonders vorsichtig fahren, weil gerade jetzt sind überall im Land ganz viele Kids unterwegs und in Bayern eben auch viele mit Schulranzen, die ungefähr so groß sind wie die Kleinen selber. Ein spannender Tag, ne? Dieser erste Schultag, auch für meine Nichte Leonie übrigens, ja, für die geht's heute auch zum allerersten Mal ins Klassenzimmer, die ist jetzt auch schon auf dem Weg. Einen guten Start wünscht dir dein stolzer Onkel Marco, solltest du gerade zuhören. Und die Schultüte, ne? Noch nicht aufmachen, die Schokolade, die gibt's erst später.
1: Ich bin

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Das ist ein schönes Kompliment, Gilbert, bei Radio Schlagerparadies, weil du mein Leben bist. Ja, wer sowas hört, der ist glücklich. Und wer seinen Lieblingssong hört, der auch. Bestellt euch den gerne bei uns, zum Beispiel über unsere Homepage, über schlagerparadiese.de. Da hat sich Jonas aus Aachen reingemeldet. Er schreibt, guten Morgen, wollte mal kurz einen Gruß da lassen und allen einen sonnigen Tag wünschen. Und Jonas wünscht sich Uli Bastian mit Träumer. Spiele ich dir sehr, sehr gern. Guten Start in den Dienstag.

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1: Heute gibt es nochmal eine ordentliche Portion Sommer für uns. Aber der Tag, der hat ein kleines Gewitterfinale im Gepäck. Vor allem im Süden und in der Mitte, da startet der Tag zwar teilweise noch neblig, aber tagsüber scheint dann wirklich vielerorts die Sonne. Im Südwesten, da wird es nochmal richtig heiß heute. Da gibt es Temperaturen bis zu 31 Grad. Sonst werden es 21 bis 28 Grad. Und Richtung Abend, da ziehen im Nordwesten Schauer auf. Teilweise dann auch kräftige Gewitter. Schönen guten Morgen mit Radio Schlagerparadies. Ich bin Marco Meichel und auch Norman Langen ist am Start und er nimmt mir jetzt Arbeit ab. Er singt nämlich gleich selber, wie sein neuer Hit heißt.
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1: Danke.

0: Das ist aber schön, dass mal wieder ABBA läuft. Meine absolute Lieblingsband, die einige ihrer großen Hits auch auf Deutsch gesungen hat. Zum Glück, weil so können wir sie spielen. Zum Beispiel eben auch Waterloo, Radio Schlagerparadies am 15. September. Und was bedeutet September in Deutschland? Am Morgen, da brauchen wir eine Winterjacke. Am Mittag schwitzen wir im T-Shirt. Und am Abend sitzen wir mit Glühwein und Spekulatius auf dem Balkon, während uns eine Mücke sticht, die offenbar selber nicht weiß, ob sie überhaupt noch zuständig ist. Aber wenn es dann wirklich kalt wird, dann drehen wir die Heizung auf. In zwei Wochen beginnt ja auch ganz offiziell schon die Heizperiode. Allerdings kursieren da auch eine ganze Menge Faustregeln und Weisheiten, die nicht unbedingt immer der Wahrheit entsprechen. Ich habe zum Beispiel immer die Heizung auf volle Pulle aufgedreht, damit es schneller warm wird. Stefan Grub aus der Radio Schlagerparadies Redaktion, funktioniert das wirklich?
1: Naja, also ich kann schon mal vorweg schicken, ich habe es auch immer so gemacht, aber tatsächlich bringt das überhaupt nichts. Der Heizkörper, der heizt immer gleich schnell auf, egal wie hoch er aufgedreht ist. Je höher die Temperatur, desto länger heizt er zwar, aber nicht desto schneller. Übrigens ist es auch nicht ratsam, die Heizung komplett abzudrehen, wenn man den Raum nicht benutzt.
0: Okay.
1: Das Wiederaufheizen, das kostet nämlich viel mehr Energie, als den Raum bei niedriger Temperatur weiterzuheizen. Die sollte allerdings nicht unter 15 Grad sinken, sonst kann Schimmel entstehen.
0: Ja, ich meine, da lässt sich dann ja auch richtig Kohle sparen, wenn wir nicht ständig wieder aufheizen müssen. Apropos sparen, viele glauben ja, Stefan, beim Heizen, da lässt sich gar nicht so viel sparen. Stimmt das denn?
1: Nee, nicht wirklich. Schon wenn man die Temperatur um 1 Grad senkt, kann man bis zu 6% Heizkosten sparen. Mhm. Das heißt, wenn ich den Flur zum Beispiel nur auf 16 Grad statt auf 20 Grad heize, spare ich dort fast ein Viertel an Heizkosten. Auch ein guter Tipp, gerade für den Winter, wenn es draußen eh dunkel ist, dann kann man auch die Rollläden runterlassen. Mhm. Das spart unter Umständen auch wieder ungefähr 5% der Energie, weil weniger Wärme verloren geht.
0: Also klingt ja doch nach einer Möglichkeit, den Geldbeutel zumindest so ein bisschen zu schonen. Birgit Lange übrigens musste nie die Heizung anmachen. Sie hat da scheinbar wen gefunden. Der ist sehr heiß. Der ist wie ein Vulkan.

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1: Unsere Playlist hat ein Update bekommen. Auch Matthias Reim steht drauf mit seinem neuen Hit Die Sterne lügen. Aber ganz ehrlich, was interessieren mich die Sterne? Heute ist die Sonne nochmal der Star am Himmel. Wir freuen uns auf einen richtig schönen Spätsommertag im Land. Teilweise gibt es nochmal bis zu 30 Grad und eben richtig viel Sonnenschein. Jetzt auch schon mal musikalisch. Gib mir Sonne bei Radio Schlager Paradies.

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1: Schönen guten Morgen, es ist Dienstagmorgen, 8 Uhr mittlerweile.
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3: Ich bin David Riemer. Rund eine Woche nach der Landtagswahl in Sachsen-Anhalt bleibt die AfD einer YouGov-Umfrage zufolge bundesweit stärkste Partei. Wenn am nächsten Sonntag Bundestagswahl wäre, käme sie auf 29%, ein Punkt mehr als im August. CDU und CSU fallen dagegen auf ein historisches Tief von 18%. Die Grünen legen auf 16% zu, die SPD auf 13%. Die Linke verliert und liegt bei 10%. Gleichzeitig meint mehr als die Hälfte der Befragten, andere Parteien sollten eine Zusammenarbeit mit der AfD nicht grundsätzlich ausschließen. Immer höhere Preise für fossile Energieträger führen zu immer weniger Kaufkraft bei den Menschen. Bei einem Anstieg der Öl- und Gaspreise um jeweils 10% könnte die Gesamtinflation in Deutschland um bis zu 0,22 Prozentpunkte zunehmen. Das geht aus einer neuen Studie hervor.
4: Die Forscher kommen zu dem Schluss, dass Preisanstiege für Öl und Gas in fast allen europäischen Ländern das größte Inflationsrisiko darstellen. Dafür nennen sie historische Beispiele, aber auch aktuellere, wie den Einmarsch Russlands in die Ukraine oder den Iran-Krieg. Die Experten sehen nur eine Lösung: erneuerbare Energien. Der Ausbau heimischer Wind- und Solarenergie sei entscheidend, um die Inflation zu begrenzen, sagen sie. Ursula Winkler, Nachrichtenredaktion.
3: Zugang zum Bahnsteig nur mit Fahrkarte. Bundesverkehrsminister Bilger kann sich das zumindest an großen Bahnhöfen auch in Deutschland vorstellen. Das würde für mehr Sicherheit im Bahnverkehr sorgen, sagte Bilger den Funke-Zeitungen.
5: In anderen Ländern wie Frankreich oder Großbritannien sind Zugangskontrollen längst üblich. Wie an Flughäfen kommen Reisende dort erst nach elektronischer Ticketprüfung, zum Beispiel durch Zugangsschleusen zum Bahnsteig. Diesen Ansatz kann sich der Bundesverkehrsminister auch für den Fernverkehr in Deutschland vorstellen. Es brauche mehr Schutz für Bahnhöfe, aber auch für die gesamte Verkehrsinfrastruktur und auch die Energieversorgung. Diana Kramer, Nachrichtenredaktion.
3: Die Ukraine hat in der Nacht mit Drohnen eine Industrieanlage in Russland angegriffen. In der Region Samara seien die Anlage und mehrere Wohngebäude beschädigt worden, berichtet die russische Nachrichtenagentur TASS. Todesopfer habe es nicht gegeben, rund 40 Drohnen seien abgeschossen worden. Laut ukrainischen Berichten handelte es sich bei der Industrieanlage um eine Ölraffinerie. Gestern hat US-Präsident Trump angekündigt, Russland und die Ukraine wollten auf Angriff auf gegnerische Energieanlagen verzichten.
2: Das Wetter für Deutschland.
3: Die aktuelle Vorhersage des Deutschen Wetterdienstes. Im Süden und über Teilen der Mitte heute örtlich Nebel, der sich aber schnell auflöst. Später in weiten Teilen des Landes sonnig und vor allem im Südwesten nochmal sehr warm bei bis zu 31 Grad. Im Rest bis 28 Grad, im Norden knapp über 20. Dazu überall trocken, erst gegen Abend im Nordwesten Schauer und einzelne teils kräftige Gewitter. Morgen insgesamt wechselhafter und auch kühler.
1: Einen guten Morgen wünscht euch Marco Michael. Und ihr habt es gerade gehört, heute gibt es nochmal Sommer und fast 30 Grad. Also versteht mich bitte nicht falsch, ne? Ich finde das ja genauso geil wie ihr. Aber ich frage mich gerade, was ich mit meinen ganzen Lebkuchen machen soll, die ich schon gekauft habe. Vielleicht schmecken die ja auch mit Vanilleeis. Ich werde es heute Nachmittag mal ausprobieren. Guten Start in den neuen Tag, jetzt mit Linda Feller und ihrem neuen Hit, Die besten Jahre.

0: Radio Schlagerparadiese schickt hungrige Grüße an alle Frühstückstische im Land.
1: Noch ein Toast, noch ein Ei, noch ein Kaffee, noch ein Brei, etwas Marmelade, etwas Konfitüre.
0: Ja, etwas Marmelade, etwas Konfitüre, das sind ja bis vor kurzem noch zwei verschiedene Dinge gewesen. Marmelade durfte bis zum Sommer offiziell ja nur Brotaufstrich aus Zitrusfrüchten genannt werden. Inzwischen dürfen wir alle den Tag wieder mit Marmelade beginnen, egal aus welchem Obst sie gemacht ist. Uta Bresern macht das eigentlich schon die ganze Zeit so.
2: Ich bin ein ganz großer Marmeladenfan. Also morgens beginnt der Tag für mich immer mit einem Marmeladenbrötchen. Am liebsten Erdbeermarmelade, aber ich liebe zum Beispiel auch Ingwermarmelade sehr gerne.
0: Ja, also Erdbeermarmelade liebe ich auch. Übrigens, ihre Vorliebe für Marmelade hat sie quasi in die Wiege gelegt bekommen.
2: Die Mama hat schon Marmelade gekocht, als wir damals noch kleine Kinder waren. Da war das ja so. Da hat man ganz viel auch eingekocht an frischem Obst und natürlich auch Marmelade draus gemacht. Und da gab es dann auch schon oft selbstgemachte Erdbeermarmelade.
0: Bei meiner Oma zum Beispiel immer damals selbstgemachte Johannisbeermarmelade. Das sind schon sehr schöne Erinnerungen. Lasst ihr euch eure Marmelade jetzt gut schmecken. Und natürlich gibt's zum Frühstück jetzt auch einen Hit von Uta.

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ein tolles Motto von Judy Weiss, oder? No risk, no fun. Ihr hört Radio Schlagerparadies am Dienstag. Schönen guten Morgen. Stephanie wünscht uns einen schönen Tag und sich Bernhard Brink mit Lieder an die Liebe, Canzone, und grüßt damit ihren Carsten. Was soll es für euch sein? Verratet es uns auch sehr gern über unsere Homepage, über schlagerparadies.de, oder schickt eine Sprachnachricht an die 06805 699 110.

euch bald das Telefon klingelt und es um eine Telefonumfrage zu eurer Radionutzung geht, dann nehmt euch die Zeit und macht bitte mit und sagt einfach, wie euer Lieblingssender heißt.

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0: Beatrice Egli, wir leben laut.
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0: Zum Frühstück gibt's heute Suppe, also Nebelsuppe, vor allem im Süden und in der Mitte. Spätestens tagsüber ist damit dann aber Schluss. Dann viel Sonnenschein im Land, dazu im Südwesten bis zu 31 Grad, sonst angenehme 21 bis 28 Grad. Nur zum Abend hin, da wird's im Nordwesten ungemütlich, da sind dann auch Schauer und teilweise kräftige Gewitter mit dabei. Radio Schlagerparadies zum Start in euren Dienstag. Gleich Jürgen Peter. Das Leben ist zu kurz für irgendwann. Das stimmt wohl. Und davor Vincent Groß.

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0: nicht mehr hier.
1: Aber heute auf jeden Fall auch Herbert Pieder aus der Radio Schlager Paradies Sportredaktion. Schönen guten Morgen.
2: Guten Morgen, Marco.
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1: Seit 18 Spielen sind die Männer vom FC Bayern in der Bundesliga ungeschlagen. Eine wirklich beeindruckende Serie. Es gibt aber, Herbert, eine deutsche Mannschaft, die eine noch längere Reihe von Erfolgen aufweisen kann, ne?
2: Das sind die Frauen des FC Bayern. Der deutsche Meister hat gestern Abend bei Bayer Leverkusen mit 3:2 gewonnen und das nach zweimaligem Rückstand. 2 Minuten vor Schluss erzielte Alara Schädler das 3:2 für Bayern. Damit stehen die Münchnerinnen nach 4 Spieltagen weiter ohne Punktverlust da und gemeinsam mit dem VfL Wolfsburg an der Tabellenspitze und sind seit mittlerweile sage und schreibe 46 Bundesligaspielen ungeschlagen.
1: Nicht schlecht, Herr Specht. Beeindruckend ist aber auch die Leistung der deutschen Volleyballer.
2: Jo, die Mannschaft von Bundestrainer Massimo Botti hat sich gestern bei der Europameisterschaft gegen die Schweiz mit 3:1 durchgesetzt. Deutschland gewann die ersten beiden Sätze, gab den dritten ab, machte dann im vierten Durchgang aber alles klar. Nach dem 4. Sieg im 4. Spiel steht Deutschland vorzeitig im Achtelfinale. Heute um 19 Uhr geht's zum Abschluss der Vorrunde gegen Olympiasieger Frankreich um den Gruppensieg.
1: Ja, da drücken wir natürlich alle unsere Daumen. Das sind, wenn wir unsere mal zusammenzählen, Herbert, dann 4, ne?
2: Richtig, ich habe gerade mitgezählt.

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0: jetzt?
1: Eine absolute Tausendsasserin, Anna-Karina Wojcik hier bei Radio Schlagerparadies. Wunderbar singen kann sie, haben wir gerade gehört. Unzensiert ihr wunderbarer Hit aus diesem Jahr. Im Dschungel ist sie gewesen, bei den Verrätern. Ja, und seit diesem Jahr ist sie natürlich auch unsere Dancing Queen. Wir wünschen euch einen erfolgreichen Start in den Dienstag. Gleich eröffnet Stefan Dietl die Frühstücksschlacht. Und davor Wolle Petri, der Himmel brennt.

0: Um halb acht.
1: Bitte was? Es ist doch schon neun. So ein Stress am Morgen. Die Frühstücksschlacht. Stefan Dietl und die Aufdreher. Schönen guten Morgen.
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3: Ich bin David Riemer. Kampfflugzeuge der NATO haben über Litauen nach Regierungsangaben eine Drohne abgeschossen. Präsident Nauseda dankte den Einsatzkräften der Allianz für ihre schnelle Reaktion. Angesichts der zunehmenden Aggression Russlands gegen die Ukraine sei diese Bereitschaft für die Region von entscheidender Bedeutung. Litauen grenzt an die russische Exklave Kaliningrad und an Belarus. Die Bundeswehr baut derzeit eine deutsche Panzerbrigade in Litauen auf, die bis 2027 einsatzfähig sein soll. Viele Menschen haben sie auf dem Handy, Apps der Lebensmittelhändler für zusätzliche Rabatte. Das ist aber nicht unumstritten. Der Verbraucherzentrale Bundesverband sieht darin eine Diskriminierung und hat deshalb gegen den Discounter Lidl und dessen Lidl Plus App geklagt. Heute verhandelt das Brandenburgische Oberlandesgericht den Fall.
4: Ältere Menschen und andere, die kein Smartphone haben, die können solche Apps gar nicht nutzen, klagen Verbraucherschützer. Sie sind deshalb auch schon gegen andere Discounter vor Gericht gezogen. Ob im Verfahren heute eine Entscheidung fällt, ist unklar. Auf jeden Fall sind die allermeisten von uns auf Schnäppchenjagd per App, sparen damit aber laut Experten wenig. Doch die Händler, die sammeln jedes Mal viele Daten über uns. Claudia Wächter, Nachrichtenredaktion.
3: Im Rechtsstreit um die Briefwahl in den USA hat Präsident Trump vor dem obersten Gerichtshof eine Schlappe kassiert. Der Supreme Court lehnte es ab, die Entscheidung einer unteren Instanz auszusetzen, die Trumps schärfere Briefwahlregeln stoppt.
5: Trumps Masche ist es, kontinuierlich Misstrauen am fairen Ablauf der Wahlen in den USA zu sehen, außer wenn er gewinnt. Unter anderem die Briefwahl ist ihm ein Dorn im Auge und da wollte er strengere Regeln durchboxen. Nur noch bestimmte Personen, die auf einer bundesstaatlich geführten Liste stehen, sollten per Briefwahl abstimmen dürfen. Und durchsetzen sollte das die Post. Eine Bundesrichterin befand, dass Trumps Pläne wohl verfassungswidrig seien und sich so kurz vor den Wahlen eh nicht umsetzen ließen. Das oberste Gericht gab dem jetzt statt. Aus den USA, Tina Eck.
3: Wenn die Energiepreise weiter steigen, wirkt sich das unmittelbar auf die Teuerungsrate aus. Bei einem Anstieg der Öl- und Gaspreise um jeweils 10% könnte die Gesamtinflation in Deutschland um bis zu 0,22 Prozentpunkte zunehmen. Das geht aus einer neuen Studie hervor. Laut der Analyse stellt ein Anstieg der Preise für fossile Brennstoffe in fast allen Ländern Europas das größte Inflationsrisiko dar.
2: Das Wetter für Deutschland.
3: Die aktuelle Vorhersage des Deutschen Wetterdienstes. Im Süden und über Teilen der Mitte heute örtlich Nebel, der sich aber schnell auflöst. Später in weiten Teilen des Landes sonnig und vor allem im Südwesten nochmal sehr warm bei bis zu 31 Grad. Im Rest bis 28 Grad, im Norden knapp über 20. Dazu überall trocken, erst gegen Abend im Nordwesten Schauer und einzelne teils kräftige Gewitter. Morgen insgesamt wechselhafter und auch kühler.
1: Ich bin Marco Michael. Hi, guten Morgen.
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1: Und das freut uns, oder? Dass der Sommer nochmal so ein paar Überstunden macht. Heißt also, statt Tee nochmal einen Spritz und statt Kürbis nochmal Melone. Genießt diesen sommerlichen Dienstag. Und auch bei uns jetzt Sommer. Daniel Sommer.

0: Radio Schlagerparadies am Comeback Dienstag. Ab heute sind wirklich alle wieder zurück aus dem Sommerurlaub. Vielleicht war es der letzte.
1: Hä?
0: Naja, also wenn es so weitergeht, ne, dann kann ich in Zukunft nicht mehr in den Urlaub fahren, weil ich mir die Rückfahrt nicht mehr leisten kann. Der Sprit so teuer wie nie, unglaublich. Ja, was hilft? Gar nicht ins Auto steigen zum Beispiel. Und wenn doch, dann sparsam fahren und rechtzeitig vor 12 tanken, bevor die Preise umspringen. Auch die Reifen immer gut aufpumpen und keine schweren Sachen lang im Auto liegen lassen. Schönen guten Morgen, Ronny Thorau aus der Radio Schlagerparadies Redaktion. Du hast auch noch ein paar clevere Spartipps für uns gesammelt.
2: Ja, wenn man mal wegdenkt vom direkten Spritverbrauch und Tankpreis, einfach mal überlegen, wo man das, was man vielleicht an der Tankstelle draufzahlt, woanders wieder einsparen kann. Indem man zum Beispiel doch mal guckt, ob es eine günstigere Kfz-Versicherung gibt. Mhm. Oder das Auto ein bisschen mehr stehen lässt und dann auch die Kilometeranzahl bei der Versicherung niedriger anmeldet.
0: Und Ronny, wenn wir jetzt mal ganz vom Auto weggehen, auch da gibt es wirklich mega viel Einsparpotenzial, das jetzt gar nicht jeder sofort auf dem Schirm hat, ne?
2: Wenn man zum Beispiel den Kaffee von zu Hause mitnimmt, statt ihn unterwegs zu kaufen, oder die Bootbox statt Mittagskantine, oder eine Flasche Leitungswasser mitnehmen statt Flaschenwasser. Und was über die Woche gesehen auch viel einspart, ist, wenn man einmal zum Supermarkt fährt für den Großeinkauf und am besten noch vorher was essen, damit man nicht hungrig sinnlos mehr in den Korb packt, als man wirklich braucht. Sowas spart alles oft mehr ein, als man durch ein paar Cent mehr pro Liter bei der Tankstelle draufgezahlt hat.
0: Oh ja, das mit dem hungrig einkaufen gehen, das ist eine ganz doofe Idee. Ich kann halt dann eigentlich nie in den Supermarkt, weil ich habe immer Hunger.
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Madonna lässt grüßen. Anna-Maria Zivkov hat Madonnas Hit Hang Up gecovert, also geschlagert. Hang Up heißt bei ihr Plan A. Auch ein Plan B kann nicht schaden im Leben. Ihr hört Radio Schlagerparadies zum Start in euren Dienstag. Schönen guten Morgen. Mit dabei auch Hanna, die sich reingemeldet hat über unsere Homepage über schlagerparadies.de. Sie grüßt ihre lieben Kollegen der Station 7, die mit ihr den Frühdienst rocken, die mitunter die größten Andrea Berg-Fans sind. Besonders Ramona, Violetta und Samira. Und dann schreibt Hanna noch: Mädels, mit euch ist jeder Dienst ein Traum. Und hier kommt sie natürlich jetzt auch zur Motivation, Andrea Berg. Nächstes Mal sage ich dann Nein.

0: Doppel-M, Martin Mann hier bei Radio Schlagerparadies und im Studio auch für euch Doppel-M, Marco Meichel. Wünsche euch einen schönen Dienstag.
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0: Ja, also erst Nebel und dann Sonne heute im Land, vor allem im Süden und in der Mitte, im Südwesten. Da wird es nochmal richtig heiß heute, bis zu 31 Grad. Ich hoffe, ihr habt die Badehose noch griffbereit oder den Bikini. Ich persönlich habe ja keine Bikini-Figur in diesem Sommer erreicht, wobei man mir gesagt hat, dass ich schon immer doof im Bikini ausgeschaut habe. Sonst heute Temperaturen zwischen 21 und 28 Grad, also ein bisschen angenehmer. Und während der Tag vielerorts sonnig bleibt, zieht gegen Abend im Nordwesten die Gewitterfront auf. Da kann es dann auch schon mal ein bisschen scheppern. Schönen Vormittag, ihr hört Radio Schlagerparadies jetzt mit der großartigen Kerstin Ott.

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Schönen guten Morgen mit Radio Schlagerparadies rein in den Dienstag. Und Leute, wir müssen reden. Heute der 15. September und damit sind es noch genau 100 Tage bis Heiligabend. Ja, ihr habt richtig gehört, nur noch 100 Tage. Für mich als wohl größter Weihnachtsfan hier von Radio Schlagerparadies eine sehr, sehr schöne Nachricht. Ich habe überlegt, zur Feier des Tages heute Nachmittag die Weihnachtsdeko aus dem Schrank zu holen und schon mal mit dem Plätzchenbacken anzufangen. Aber das kann ich mir sparen, weil ich habe auch noch 2 Packungen Lebkuchen zu Hause, die ich letzte Woche im Supermarkt gekauft habe. Also noch nicht backen, aber vielleicht schon mal langsam die passenden Geschenke suchen. Und weil ich mich so freue, jetzt für euch ein wunderschöner Weihnachtsschlager. Okay, gut. Doch nicht. Sonst bekomme ich Ärger mit der Musikredaktion. Das muss auch nicht sein. Dafür jetzt die 70er mit Marianne Rosenberg. Ein Ohrwurm. Ich bin wie du.

0: neu bei Radio Schlagerparadies Delgado und Engel. Und es gibt so ein paar Dinge im Leben, von denen bekomme ich einfach nicht genug. Also es gibt zwar ein paar Leute, von denen ich ehrlich gesagt genug habe, aber es gibt Dinge, von denen ich nicht genug bekomme. Von Schokolade zum Beispiel oder vom Feierabend oder vom Wochenende und auch vom Sommer. Und der ist ja heute zum Glück nochmal da bei uns im Land. Zumindest teilweise, stellenweise nochmal über 30 Grad. Das feiern wir jetzt mit einem Urlaubs- und Sommerhit. Chris Wolf und
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0: So ist es.
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0: Schönen guten Morgen, es ist 10 Uhr.
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2: Ich bin David Riemer. Die hohen Benzin- und Dieselpreise bringen die Bundesregierung unter Druck. Die SPD fordert einen staatlichen Spritpreisdeckel. Die Union warnt vor vorschnellen Eingriffen und setzt eher auf gezielte Entlastungen.
3: Die SPD schlägt ein Modell nach belgischem Vorbild vor. Der Staat würde einen Höchstpreis festlegen, günstiger verkaufen dürften Tankstellen weiterhin. Zusätzlich bringt sie eine Steuer auf besonders hohe Krisengewinne der Mineralölkonzerne ins Spiel. Die CDU lehnt einen Preisdeckel bislang ab. Wirtschaftsministerin Reiche will stattdessen Haushalte mit niedrigen Einkommen direkt entlasten. Allerdings fehlen dafür derzeit noch bei vielen Steuerpflichtigen die nötigen Kontodaten. Thomas Bleskin, Nachrichtenredaktion.
2: Die AfD bleibt einer neuen YouGov-Umfrage zufolge bundesweit stärkste Partei. Sie kommt in der Sonntagsfrage auf 29%, CDU und CSU fallen dagegen auf 18%. Gleichzeitig verändert sich die Haltung vieler Befragter zur Zusammenarbeit mit der AfD.
4: Inzwischen sagen 51%, andere Parteien sollten eine Zusammenarbeit mit der AfD nicht grundsätzlich ausschließen. Im August waren es noch 44%. 40% sprechen sich weiter für eine klare Abgrenzung aus. Gleichzeitig hält eine deutliche Mehrheit die AfD für rechtsextrem. 59% der Befragten teilen diese Einschätzung. 30% widersprechen. Tanja Wagner, Nachrichtenredaktion.
2: Die Ukraine hat in der Nacht mit Drohnen eine Industrieanlage in Russland angegriffen. In der Region Samara seien die Anlage und mehrere Wohngebäude beschädigt worden. Das berichtet die russische Nachrichtenagentur TASS. Todesopfer habe es nicht gegeben, rund 40 Drohnen seien abgeschossen worden. Laut ukrainischen Berichten handelte es sich bei der Industrieanlage um eine Ölraffinerie. Gestern hat US-Präsident Trump angekündigt, Russland und die Ukraine wollten auf Angriff auf gegnerische Energieanlagen verzichten. Zum Fußball. Jürgen Klopp will mit einem sehr großen Kader den Neuaufbau der Nationalmannschaft starten. Nach dpa-Informationen will der neue Bundestrainer deutlich mehr als die von der UEFA vorgeschriebenen 23 Spieler nominieren. Denkbar ist, dass Klopp sogar bis zu 30 Profis beruft. Damit will er möglichst viele Spieler testen und die Belastung durch 4 Länderspiele innerhalb von 10 Tagen verteilen. Der Kader wird am kommenden Donnerstag präsentiert.
1: Das Wetter für Deutschland.
2: Zum Wetter die aktuelle Vorhersage des Deutschen Wetterdienstes. Heute im Süden, in der Mitte und im Nordosten viel Sonnenschein, im Rest mehr Wolken, vor allem im Nordwesten. Hier sind zum Abend hin erste Schauer und teils kräftige Gewitter möglich. Mit 23 bis 28 Grad heute spätsommerlich warm. Im Südwesten sind sogar bis 31 Grad drin. An den Küsten nicht ganz so warm, morgen oft nass und wieder deutlich kühler.
0: Schlagerparadies. Ich habe richtig Lust auf 4 Stunden allerbeste Schlagermusik. Durch Zufall haben wir die am Start. Ich bin Frank Neuenfels. Guten Morgen.
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Das ist Gilbert bei Radio Schlagerparadies und lass das Leben tanzen. Ja, lass alle hier tanzen. Ich habe gerade meinen Kollegen Marco Meichel noch hier über den Flur tanzen sehen mit dem frischen Cappuccino. Also jeder darf tanzen, auch jetzt beim nächsten Musikwunsch. Der hat mich überreicht über schlagerparadies.de. Könnt ihr auch, dort findet ihr unsere Gruß- und Wunschbox gerne mal ausfüllen, auf den Weg bringen und in einer Millisekunde landet ihr hier bei mir auf dem Monitor im Studio. Das hat auch Sabine Bartjes aus Dortmund geschafft. Sie empfängt uns über die App und schreibt mir, ich bin ein großer Fantasy-Fan und würde mich freuen, wenn ihr einen Song von den beiden Jungs spielen könntet. Ich grüße damit meinen Schatz und alle anderen Fantasy-Fans. Machen wir sehr gerne, liebe Sabine, jetzt mit Jeder Tag mit dir.

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0: Andreas Gabalier, so lieb Hobby, die hier ist Radio Schlagerparadies. Als ich heute Morgen so mal nachgeschaut habe, hey, welche Themen hast du denn so in deinen 4 Stunden in der Sendung? Da habe ich gelesen, treue Apps im Supermarkt. Da habe ich gedacht, treue Apps im Supermarkt, wird jetzt da schon die Partnerschaft irgendwie auf Zusammenhalt getestet oder was? Was sind denn treue Apps im Supermarkt? Und dann habe ich mir den Bericht durchgelesen, natürlich Freunde, also wenn wir unsere Lebensmitteleinkäufe bei Rewe, Lidl, Penny und Co. erledigen, dann gehört ja mittlerweile die Frage, ob wir die jeweilige Treue-App auf dem Handy haben, schon fast zum Programm wie das Bezahlen. Und tatsächlich nutzen viele von uns die auch tatsächlich. Ich übrigens auch, ich habe sie irgendwie gefühlt alle. 3 von 4 Deutschen haben mindestens eine Treue- oder Bonus-App auf ihrem Smartphone. Na, kein Wunder, locken diese Apps doch mit satten Rabatten und Sonderaktionen. Die sind unterm Strich gar nicht so dick, wie wir denken. Mein Kollege Thomas Bleskin, kannst du mal aufklären?
1: Also man spart schon, aber eben nicht die riesigen Summen, die viele erwarten. Es gab da jetzt eine Auswertung von über 1 Million Kassenbons und die hat gezeigt, mit der Kaufland-Card gab es im Schnitt gut 2% Ersparnis. Also gerade mal 2,30 Euro ungefähr, wenn man für 100 Euro einkauft. Bei Rewe oder Penny liegt der Vorteil noch niedriger, oft unter 1%. Das sind also eher kleine Beträge.
0: Das überrascht mich wirklich. Ich freue mich ja schon immer, wenn ich irgendwie 10 Cent sparen kann beim Joghurt oder so. Ich habe da echt mit viel mehr gerechnet. Da frage ich mich schon, wozu der ganze Aufwand eigentlich? Was haben die Läden davon, Thomas, wenn wir die Apps von ihnen nutzen?
1: Im Grunde ihre Daten. Und das ist für die Händler Gold wert. Mit jedem eingelösten Coupon sehen die genau, was gekauft wird, wie oft und in welcher Kombination. So lassen sich ziemlich präzise Kundenprofile erstellen. Der Vorteil für die Händler, sie können ihre Angebote in der App gezielt anpassen und mich mit Aktionen locken, die genau zu meinem Einkaufsverhalten passen.
0: Aha, für uns Verbraucher heißt das also, wir bekommen zwar geringe Rabatte, zahlen aber mit jeder Menge persönlichen Informationen. Alternativ machen wir es dann bitte wie früher, Prospekte wälzen, Preise vergleichen und Aktionsangebote nutzen, Rabattcodes ausschneiden, keine Ahnung, auf die Art sind dann auch schon mal bis zu 30% Ersparnis drin. Naja, und ganz kostenlos könnt ihr weiterhin Radio Schlagerparadies hören. Jetzt mit I Win Shear und Xanadu. Wir wünschen euch einen klasse guten Morgen.

gute Laune, der Uli Schwinge. Ich habe gar nicht gewusst, hier ist Radio Schlagerparadies. Sehr, sehr gute Laune macht auch unser nächster Künstler. Jetzt gibt's Musik von Daniel Ceylan mit dem Song Es geht immer weiter. Das Ganze als Musikwunsch über schlagerparadies.de und das Gruß- und Wunschformular. Da habe ich nämlich Post bekommen aus dem Herzen des Ruhrgebiets, aus Bottrop von Tobi Koso. Und der Tobi schreibt zu seinem Musikwunsch: Liebe Lotta, du hast das heute großartig gemacht. Lass dich von deiner Mama richtig schön verwöhnen. Gute Besserung und liebe Grüße, dein Tobi. Vielen, vielen Dank, lieber Tobi, für Gruß und Wunsch. Wenn auch ihr einen Song habt, wo ihr denkt, ach, das wäre doch mal schön, wenn ich den jetzt mal bei Radio Schlagerparadies hören könnte. Gerne in Verbindung mit einem Gruß. Na, dann komm her damit. Über die App geht das ganz, ganz schnell oder aber auch über schlagerparadies.de. Und jetzt zur Musik von Daniel Ceylan. Schönes Motto, auch für heute. Es geht immer weiter.

Hier ist Radio Schlagerparadies. Freunde, Igel gesucht und Maulwürfe gleich mit. Die Deutsche Wildtierstiftung will wissen, wie viele von beiden bei uns in Deutschland eigentlich so unterwegs sind. Und ihr könnt aktiv dabei helfen. Vom 18. bis zum 28. September läuft die große Herbstzählung. Igel einfach melden, Maulwurfhügel einfach zählen. Fertig ist der wissenschaftliche Einsatz. Und keine Sorge, ihr müsst dafür nicht mit dem Zollstock hinter dem Maulwurf herlaufen. Augen auf beim Spaziergang reicht völlig aus. Also, wer einen Igel sieht, zählt mit. Wer keinen sieht, zählt einfach vielleicht die Hügel. Passt auch.

Radio Schlagerparadies am Dienstagvormittag. Ach, heute ist ja nochmal so ein richtig schöner, ja fast sommerlicher Tag. Großartig. Genießen wir ihn doch mit allerbester Schlagermusik hier bei uns. Und ganz ehrlich, so nach dem Urlaub ist irgendwie schon vor dem Urlaub, ne? Sollen wir eigentlich jetzt schon unseren nächsten Sommerurlaub buchen für 2027 oder soll man sich noch Zeit lassen? All das checken wir in der kommenden Stunde. Jetzt noch Musik von Christina Bach. Dann Linda Feller, also doppelte Frauenpower. Dann die News und dann sind wir wieder da, hier bei Radio Schlagerparadies. Euch allen einen klasse Dienstag gewünscht.

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2: Ich bin David Riemer. Angesichts der Rekordpreise für Sprit wirft SPD-Generalsekretär Klüssendorf Bundeswirtschaftsministerin Reiche Untätigkeit vor. Millionen Menschen kämpften mit überhöhten Spritpreisen, während Mineralölkonzerne Rekordgewinne machten, sagte Klüssendorf dem Nachrichtenportal T-Online. Er fordert einen Spritpreisdeckel, eine Übergewinnsteuer für Ölkonzerne und mehr Preistransparenz. Reiche lehnt einen Spritpreisdeckel ab und setzt stattdessen auf gezielte Direktzahlungen. Kriminelle Banden in Deutschland greifen zunehmend zu Gewalt, um Opfer einzuschüchtern und Machtansprüche durchzusetzen. Das geht aus dem aktuellen Bundeslagebild organisierte Kriminalität hervor, der am Vormittag in Berlin vorgestellt wurde. Innenminister Dobrindt sagte dazu:
3: Besonders perfide ist dabei, dass auch Minderjährige zunehmend für Verbrechen missbraucht werden, dass Minderjährige auch zunehmend als sogenannte Wegwerftäter eingesetzt werden. Sie werden rekrutiert, verheizt, fallen gelassen, während die Hintermänner im Verborgenen bleiben.
2: NATO-Kampfjets haben nach Angaben der litauischen Regierung erstmals eine Drohne über Litauen abgeschossen. Das Flugobjekt kam vermutlich aus Belarus. Genauere Angaben zu Herkunft und Typ gibt es bislang nicht.
4: Litauen dankte den NATO-Einsatzkräften für ihre schnelle Reaktion. Diese Bereitschaft sei angesichts einer zunehmenden Aggression Russlands gegen die Ukraine von entscheidender Bedeutung, hieß es. Trotz der Aussage von US-Präsident Trump über eine Energiewaffenruhe setzten Russland und die Ukraine ihre Angriffe fort. Im russischen Gebiet Samara, wo eine schon mehrfach attackierte Ölraffinerie steht, sprachen Behörden von Schäden an einem Industrieobjekt. Nach Kiewer Angaben attackierte Russland eine Tankstelle in Kiew. Aus Moskau, Katharina Schröder.
2: Zum Fußball. Jürgen Klopp will mit einem sehr großen Kader den Neuaufbau der Nationalmannschaft starten. Nach dpa-Informationen will der neue Bundestrainer deutlich mehr als die von der UEFA vorgesehenen 23 Spieler nominieren. Denkbar ist, dass Klopp sogar bis zu 30 Profis beruft. Damit will er möglichst viele Spieler testen und die Belastung durch 4 Länderspiele innerhalb von 10 Tagen verteilen. Der Kader wird am kommenden Donnerstag präsentiert.
1: Das Wetter für Deutschland.
2: Zum Wetter die aktuelle Vorhersage des Deutschen Wetterdienstes. Heute im Süden, in der Mitte und im Nordosten viel Sonnenschein, im Rest mehr Wolken, vor allem im Nordwesten. Hier sind zum Abend hin erste Schauer und teils kräftige Gewitter möglich. Mit 23 bis 28 Grad heute spätsommerlich warm. Im Südwesten sind sogar bis 31 Grad drin. An den Küsten nicht ganz so warm. Morgen oft nass und wieder deutlich kühler.
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6: Schönes Duo haben wir jetzt im Doppelpack sozusagen. Dennis Wilms und vorher die aktuelle von Annie-Marie. Ich bin Frank Neuenfels.
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6: Ich wünsche euch einen klasse Tag. Schönen Dienstag in die Runde.

Dennis Wilms bei Radio Schlagerparadies träumt von dir bei uns um 11.10 Uhr. Schauen wir mal in die großen Wunschbox. Da ist jede Menge Alarm bei uns. Das ist ja sowieso täglich, dass da die Hölle los ist. Aber heute geht's ganz besonders gut ab. Deswegen, ich beeile mich auch, dass ich den ein oder anderen Musikwunsch auch in dieser Stunde für euch noch unterbringen kann. Auf schlagerparadies.de könnt ihr das Gruß- und Wunschformular finden. Da habe ich Post bekommen aus Baden-Württemberg, aus Kirchdorf an der Iller von Dominik. Der schreibt nämlich Grüße an unseren Magge, herzlichen Glückwunsch zu deinem Hasennachwuchs. Grüße deine Arbeitskollegen. Das finde ich doch mal einen ganz, ganz lustigen Gruß. Vielen, vielen Dank, ja, und lieber Magge, dann gratuliert Radio Schlagerparadies auch ganz herzlich zu den neuen Hasen und vielleicht magst du mal ein Bild schicken, ne, von diesem Nachwuchs der Löffel. Gerne an die WhatsApp-Nummer 06805 699 110. Der Dominik hat sich Helene Fischer gewünscht mit Atemlos durch die Nacht. Und durch Zufall haben wir die jetzt auch dabei. Viel Spaß.

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0: Abdel bei Radio Schlagerparadies. Mit Bayern verabschiedet sich heute das letzte Bundesland aus den Sommerferien. Aber beim Urlaub ist es ja so ein bisschen wie beim Fußball. Ne? Nach dem Spiel ist vor dem Spiel. Vielleicht seid ihr ja auch schon am Überlegen, euren Sommerurlaub für das kommende Jahr schon direkt zu buchen. Wir haben Carolina Voital vom Europäischen Verbraucherzentrum EVZ Deutschland mal gefragt, ob sich das denn überhaupt lohnt.
1: Ja, also früh buchen kann sich tatsächlich lohnen, aber nicht nach dem Motto, je früher, desto billiger. Wer bei den Reiseterminen und den Zielen festgelegt ist, also ganz konkrete Vorstellungen hat, der bekommt häufig jetzt die ganz große Auswahl und kann tatsächlich auch von Frühbucherrabatten profitieren. Wir sehen, dass jetzt auch die großen Veranstalter anfangen, damit zu werben. Und gerade für Familien mit schulpflichtigen Kindern kann das ein echter Vorteil sein.
0: Worauf ihr als Frühbucher achten solltet und welche Urlaubsländer besonders empfehlenswert sind, klären wir gleich hier bei Radio Schlagerparadies.

Die Ferienzeit ist vorüber, aber anstatt uns nostalgisch in Urlaubserinnerungen zu schwelgen, planen viele von uns jetzt schon für den Sommerurlaub im nächsten Jahr. Früh buchen kann sich tatsächlich lohnen, auch finanziell. Carolina Voital vom Europäischen Verbraucherzentrum EVZ in

0: Deutschland, rät aber dazu, auf ein paar Dinge zu achten.
1: Wichtig ist, dass man sich nicht nur von den roten Rabattpreisen oder Ankündigungen blenden lässt, sondern vor allem auf die Bedingungen schaut. Also, wie teuer wird eine Stornierung? Kann ich vielleicht auch umbuchen? Und auch ganz wichtig, handelt es sich um eine Pauschalreise oder bucht man eben Flug und Hotel auch getrennt? Wir raten immer zur Pauschalreise, denn die ist deutlich besser abgesichert in rechtlicher Hinsicht.
0: Ja, das gute alte Kleingedruckte. Natürlich solltet ihr, wenn ihr so früh bucht, auch eine Reiserücktrittsversicherung haben und an einen Auslandsreisekrankenschutz denken. Und das Urlaubsziel spielt auch eine Rolle dabei, wie sehr sich frühes Buchen lohnen kann.
1: In der Tat, für beliebte Mittelmeerziele wie beispielsweise Spanien, Griechenland, aber auch die Türkei, insbesondere natürlich in den Schulferien, da spricht einiges dafür, früh zu buchen, weil die Auswahl später deutlich kleiner sein kann. Diese Orte füllen sich in der Regel zuallererst.
0: Verständlich, ist ja auch super schön da. Wir können zumindest musikalisch jetzt schon mal einen Abstecher in Richtung Meer machen, hier bei Radio Schlagerparadies. Vielleicht hilft es ja auch bei der Urlaubsplanung. Hier ist Nick P.

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0: jetzt eigentlich erlaubt?
1: Mit Anita Hofmann hier bei Radio Schlagerparadies geht zum Beispiel die Arbeit viel leichter von der Hand. Im Büro darf auch mal zur Schlagermusik gelächelt werden, vielleicht sogar mitgesungen werden. Keine Ahnung, wo ihr uns hört. Schön, dass ihr mit dabei seid, egal wo, zum Beispiel im Auto. Ich habe nämlich Post bekommen über schlagerparadies.de von Annette Bringstedt aus Dänemark. Und sie schreibt, wir sind zwei Dänen auf unserem Weg durch Deutschland, waren in Italien und jetzt geht es nach Hause nach Dänemark. Wir freuen uns über Radio Schlagerparadies und die gute Musik. Liebe Grüße, Jens und Annette. Hey, ihr zwei, vielen, vielen Dank für diesen Gruß und vor allen Dingen für den schönen Musikwunsch, den ihr dagelassen habt. Wir wünschen euch eine schöne Rückreise, eine staufreie Fahrt und dass ihr ganz, ganz heil wieder zu Hause ankommt. Mit Oli P. wird alles leichter. Auch die Fahrt nach Dänemark.

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Bernhard Brink. Lieben und Leben bei Radio Schlagerparadies. Ich bin ja immer noch mega begeistert über Alexander Zverev. Unser Tennisass hat die US Open gewonnen und damit den zweiten Grand Slam Titel innerhalb von 98 Tagen geholt. Krasse Leistung. Und seine Partnerin Sofia Tomalla hat dabei offenbar die ungewöhnlichste Tennis-Lounge ever erwischt. Statt beim Spiel in New York dabei zu sein, saß sie am Berliner Flughafen und schaute das Finale mit Moderator Günther Jauch auf einem iPad. Und beide saßen auf einem Koffer, denn beide warteten am Flughafen auf ihren verspäteten Weiterflug nach Köln. Und das Beste, Sofia Tomalla war trotzdem völlig entspannt. Sie sagt, ich war noch nie so ruhig bei einem Grand Slam Finale wie bei diesem. Na, das muss Jauchs Aura gewesen sein. Wow, und wir lernen, sogar am BER funktioniert das WLAN besser als in einem ICE.

Vanessa Mai, ich fall in love. Aktuelle Single von ihr hier bei Radio Schlager Paradies. Apropos, nach den Nachrichten um kurz nach 12 gibt's aktuelle Musik unter anderem von Anna-Maria Zimmermann und Chris bei uns hier auf dem Mischpult. Liegen beide schon quasi bereit. Es gibt aber auch Andrea Berg. Wir haben für euch im Programm René Ulbrich mit einem richtig schönen Song. Costa Cordalis kommt mit einem Klassiker mal hier um die Ecke und Thomas Anders ist auch mit dabei. Zusätzlich hören wir ins neue Album von Tommy Steiner einmal etwas intensiver rein. Ihr hört schon, es ist eine Menge los hier bei uns nach 12. Gleich die News, jetzt gibt's noch Francine Jordi. Bis gleich.

0: Schon wieder 12.
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2: Ich bin David Riemer. Die hohen Benzin- und Dieselpreise bringen die Bundesregierung unter Druck. Die SPD fordert einen staatlichen Spritpreisdeckel, die Union warnt vor vorschnellen Eingriffen und setzt eher auf gezielte Entlastungen.
3: Die SPD schlägt ein Modell nach belgischem Vorbild vor. Der Staat würde einen Höchstpreis festlegen, günstiger verkaufen dürften Tankstellen weiterhin. Zusätzlich bringt sie eine Steuer auf besonders hohe Krisengewinne der Mineralölkonzerne ins Spiel. Die CDU lehnt einen Preisdeckel bislang ab. Wirtschaftsministerin Reiche will stattdessen Haushalte mit niedrigen Einkommen direkt entlasten, allerdings fehlen dafür derzeit noch bei vielen Steuerpflichtigen die nötigen Kontodaten. Thomas Bleskin, Nachrichtenredaktion.
2: Kriminelle Banden in Deutschland greifen zunehmend zu Gewalt, um Opfer einzuschüchtern und Machtansprüche durchzusetzen. Das geht aus dem aktuellen Bundeslagebild organisierte Kriminalität hervor, der am Vormittag in Berlin vorgestellt wurde. Zugenommen haben auch Fälle, in denen Gewalttaten als Dienstleistung bestellt oder eigens von rekrutierten Minderjährigen verübt werden. Unter den angeheuerten Tätern seien teils sogar 13-Jährige, sagte Bundesinnenminister Dobrindt. Die AfD bleibt einer neuen YouGov-Umfrage zufolge bundesweit stärkste Partei. Sie kommt in der Sonntagsfrage auf 29%, CDU und CSU fallen dagegen auf 18%. Gleichzeitig verändert sich die Haltung vieler Befragter zur Zusammenarbeit mit der AfD.
4: Inzwischen sagen 51%, andere Parteien sollten eine Zusammenarbeit mit der AfD nicht grundsätzlich ausschließen. Im August waren es noch 44%. 40% sprechen sich weiter für eine klare Abgrenzung aus. Gleichzeitig hält eine deutliche Mehrheit die AfD für rechtsextrem. 59% der Befragten teilen diese Einschätzung. 30% widersprechen. Tanja Wagner, Nachrichtenredaktion.
2: Der Flughafen von Catania auf Sizilien bleibt wegen einer neuen Aschewolke des Ätna weiterhin gesperrt. Die Behörden haben alle Starts und Landungen bis zum Nachmittag abgesagt. Seit gestern fielen bereits mehrere Dutzend Flüge aus, darunter viele internationale Verbindungen. Europas aktivster Vulkan stößt seit Sonntag wieder Asche aus. Die Wolke reicht 4 Kilometer hoch in den Himmel.
1: Das Wetter für Deutschland.
2: Zum Wetter die aktuelle Vorhersage des Deutschen Wetterdienstes. Heute im Süden, in der Mitte und im Nordosten viel Sonnenschein, im Rest mehr Wolken, vor allem im Nordwesten. Hier sind zum Abend hin erste Schauer und teils kräftige Gewitter möglich. Mit 23 bis 28 Grad maximal, heute spätsommerlich warm. Im Südwesten sind sogar bis 31 Grad drin. An den Küsten nicht ganz so warm. Morgen oft nass und wieder deutlich kühler.
5: Na, da hat sie mal wieder richtig einen rausgehauen, die Anna-Maria Zimmermann mit ihrer aktuellen Single Arrivederci, ciao amore. Haben wir jetzt dabei. Ich bin Frank Neuenfels.
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5: Hier fühle ich mich wohl. Euch einen klasse Mittag.

Anna-Karina Wolczak mit dieses Gefühl hier bei Radio Schlagerparadies. Ich habe über schlagerparadies.de unsere Homepage Post bekommen aus Sachsen in der Nähe von Leipzig, liegt Borsdorf. Und dort ist hoffentlich sehr, sehr glücklich, wahrscheinlich Rita Schaal. Und die liebe Rita hat sich gemeldet über unser Gruß- und Wunschformular mit Grüßen an alle, die sie kennen. Und viele Grüße an das Schlagerparadies-Team. Ihr seid super, schreibt sie Rita aus Borsdorf. Vielen Dank, liebe Rita, für Gruß und Wunsch und einen tollen Song. Den hast du dir mal ausgesucht. Claudia Jung ist jetzt am Start mit Verlieb dich doch in mich. Habt auch ihr einen Wunsch? Her damit, schlagerparadies.de oder unsere App. Da werdet ihr geholfen.

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0: großartige neue Version ihres wahrscheinlich größten Hits. Andrea Berg, du hast mich tausendmal belogen. Hier ist Radio Schlagerparadies. Wir dürfen euch in dieser Woche ein ganz besonderes Album vorstellen. Eigentlich ist es viel mehr als nur ein Album. Es ist ein ganzer Hitkatalog. 9 handverlesene Best-of-Alben nach Thema sortiert. Meine Lieder, mein Leben heißt das Werk von Schlagerstar Tommy Steiner. Und darauf hat er neben seinen großen Hits auch ganz viele Songs mit draufgepackt, die für ihn eine persönliche Bedeutung haben, weil sie Geschichten aus Tommys Leben erzählen. Einer davon ist auch Gigolo. Tommy Steiner hat uns die Story dahinter einmal erzählt.
1: Das ist eine Story, die heute oft passiert. Durch diese Dating-Plattformen. Ich habe eine beste Freundin, die hat einen kennengelernt und hat gesagt, ich fahre da jetzt hin. Noch nicht persönlich kennengelernt. Ja, so. Nur mal telefoniert. Ja, ich fahre da, da hat mir eingegangen, da ist so nett und so lieb und so. So. Die haben sich getroffen und es war natürlich gar nicht so, wie sie sich das vorstellte. Das war wirklich einer, der einfach nur ein Abenteuer suchte und wo die da völlig aufgelöst und mich nachts angerufen hat und du hast recht gehabt. Und ich habe dann daraus diese Geschichte gemacht. Er war ein Gigolo. Sei doch froh, du hast ihn rechtzeitig erkannt.
0: Erstmals veröffentlicht hat er den Titel 2013 auf seinem Album Folge den Fieber. Jetzt gibt's den Song nochmal neu gemastert auf dem Album Ich will Sommer, Band 3 der Sammlung Meine Lieder, mein Leben von Tommy Steiner. Und genau da hören wir jetzt gemeinsam rein, hier bei Radio Schlagerparadies. Hier ist für euch Gigolo von Tommy Steiners Mega-Album Meine Lieder, mein Leben. Unser Albumtipp der Woche. Und ein Song direkt aus dem Leben.

Henny Ulbrich mit Alles wird gut hier bei Radio Schlager Paradies. Alles wird gut, das könntest du so ein bisschen auf das Lebensmotto unseres nächsten Künstlers sein, den wir hören hier bei Radio Schlager Paradies. Alles ist gut, trifft's vielleicht sogar noch ein bisschen eher und besser. Ich rede von Chris und seiner aktuellen Single Maria. Sie hat es bei uns ins Programm geschafft von Radio Schlager Paradies. Dabei muss man sagen, der Künstler Chris findet schon seit einiger Zeit bei den Diskjockeys enorm statt. Das ist so ein bisschen auch, ich sag mal, ich nenne es mit meinen Worten, der Shootingstar des Jahres 2026. Tolle, tanzbare Musik und jetzt mit der aktuellen Single hat es eben geklappt, hier bei uns ins Programm zu hüpfen. Freue mich sehr und ich weiß auch, dass er sich sehr, sehr freut. Er war unter anderem auch mit dieser Single bei uns auf der Bühne beim großen Radio Schlagerparadies Sommer Open Air vor wenigen Wochen in Facher in Thüringen, hat dort auch diese Single präsentiert und sie kam gerade bei allen Gästen und auch bei den Hörerinnen und Hörern von Radio Schlagerparadies unfassbar gut an. Deswegen haben wir sie jetzt mal mit dabei am heutigen Dienstagmittag. Hier ist Chris, ganz neu bei Radio Schlagerparadies mit Maria. Lautstärke auf 10 und dann wünsche ich euch ganz viel Spaß mit diesem tollen Song.

0: Ah, ganz im Gegenteil. Online sind wir hier mit Radio Schlager Paradies. Auch gerne in Bezug auf eure Musikwünsche und Grüße per WhatsApp-Sprachnachricht. Das Ganze schickt ihr dann bitte an die 06805 699 110. Eure Musikwünsche und Grüße per WhatsApp-Sprachnachricht. Freue ich mich sehr drauf. Und das könnte dann unter Umständen so klingen.
1: Hallo Frank, hier ist die Jenny aus Mülheim und ich wünsche mir von Mike Leon Grosch Dein Leben und grüße alle Hörer.

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Asterix und Obelix, ne? Das ist auch so ein Relikt aus meiner Jugend. Okay, ich gebe zu, war nicht unbedingt mein Lieblingscomic, aber zum Durchblättern und immer dann, wenn die Gallier die Römer verhaut haben, war es dann doch für mich als Kind ziemlich lustig. Offenbar sind diese Bände inzwischen unbezahlbar. Das Originalcover von Asterix bei den Briten wurde jetzt in Belgien für 1,2 Millionen Euro versteigert. Mit Gebühren hat der Käufer sogar fast 1,5 Millionen Euro hingelegt. Weltrekord für den Comiczeichner von Asterix und Obelix, Albert Uderzo. Und nur, dass das klar ist, für das Geld bekommt man kein ganzes gallisches Dorf, sondern ein Stück Papier mit Asterix und Obelix drauf. Also, ich habe lange überlegt, was mir dazu einfällt. Aber nur ein Satz. 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
3: Ich bin David Riemer. Die hohen Benzin- und Dieselpreise bringen die Bundesregierung unter Druck. Die SPD fordert einen staatlichen Spritpreisdeckel. Die Union warnt vor vorschnellen Eingriffen und setzt eher auf gezielte Entlastungen.
4: Die SPD schlägt ein Modell nach belgischem Vorbild vor. Der Staat würde einen Höchstpreis festlegen, günstiger verkaufen dürften Tankstellen weiterhin. Zusätzlich bringt sie eine Steuer auf besonders hohe Krisengewinne der Mineralölkonzerne ins Spiel. Die CDU lehnt einen Preisdeckel bislang ab. Wirtschaftsministerin Reiche will stattdessen Haushalte mit niedrigen Einkommen direkt entlasten. Allerdings fehlen dafür derzeit noch bei vielen die nötigen Kontodaten. Thomas Bleskin, Nachrichtenredaktion.
3: Kriminelle Banden in Deutschland greifen zunehmend zu Gewalt, um Opfer einzuschüchtern und Machtansprüche durchzusetzen. Das geht aus dem aktuellen Bundeslagebild organisierte Kriminalität hervor, der am Vormittag in Berlin vorgestellt wurde. Zugenommen haben auch Fälle, in denen Gewalttaten als Dienstleistung bestellt oder eigens von rekrutierten Minderjährigen verübt werden. Unter den angeheuerten Tätern seien teils sogar 13-Jährige, sagte Bundesinnenminister Dobrindt. Die AfD bleibt einer neuen YouGov-Umfrage zufolge bundesweit stärkste Partei. Sie kommt in der Sonntagsfrage auf 29%, CDU und CSU fallen dagegen auf 18%. Gleichzeitig verändert sich die Haltung vieler Befragter zur Zusammenarbeit mit der AfD.
5: Inzwischen sagen 51%, andere Parteien sollten eine Zusammenarbeit mit der AfD nicht grundsätzlich ausschließen. Im August waren es noch 44%. 40% sprechen sich weiter für eine klare Abgrenzung aus. Gleichzeitig hält eine deutliche Mehrheit die AfD für rechtsextrem. 59% der Befragten teilen diese Einschätzung. 30% widersprechen. Tanja Wagner, Nachrichtenredaktion.
3: Der Flughafen von Catania auf Sizilien bleibt wegen einer neuen Aschewolke des Ätna weiterhin gesperrt. Die Behörden haben alle Starts und Landungen bis zum Nachmittag abgesagt. Seit gestern fielen bereits mehrere Dutzend Flüge aus, darunter viele internationale Verbindungen. Europas aktivster Vulkan stößt seit Sonntag wieder Asche aus. Die Wolke reicht 4 Kilometer hoch in den Himmel.
2: Das Wetter für Deutschland.
3: Zum Wetter die aktuelle Vorhersage des Deutschen Wetterdienstes. Heute im Süden, in der Mitte und im Nordosten viel Sonnenschein, im Rest mehr Wolken, vor allem im Nordwesten. Hier sind zum Abend hin erste Schauer und teils kräftige Gewitter möglich. Mit 23 bis 28 Grad maximal, heute spätsommerlich warm. Im Südwesten sind sogar bis 31 Grad drin. An den Küsten nicht ganz so warm. Morgen oft nass und wieder deutlich kühler.
1: Freunde, wir machen jetzt ein bisschen, ich sag's mal, Tanzgymnastik. Was könnte das denn sein hier?
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1: Na klar, es wird zur Taki getanzt. Mit Club 3 hier bei Radio Schlagerparadies. Ich bin Frank Neuenfels und wünsche euch einen klasse Mittag. Schön, dass ihr bei uns seid.

Marianne Rosenberg mit Musik aus dem Jahr 2025. Verlass dich nicht auf die Liebe. Ja, verlassen auf die Liebe sollte man sich in der Tat nicht. Hat auch ein Typ aus der Nähe von Spanien getan, mit Verwandtschaft dort. Jetzt denken alle, was quatscht der denn da für ein Blödsinn, der Frank Neuenfels? Völlig richtig. Also, es gibt jetzt den nächsten Musikwunsch. Das ist Christine Stark, Barcelona, hören wir gleich. Manuel Böse aus Pocking hat sich gemeldet, aus Niederbayern bei Passau. Er schreibt nämlich, spielt doch mal bitte Barcelona für uns. Schöne Grüße gehen raus an Helmut und Erwin. Lasst es euch gut gehen. Das Ganze über schlagerparadies.de. Auch da findet ihr die Gruß- und Wunschbox. Christine Stark ist jetzt raus aus der Verlosung, aber hören tun wir sie jetzt.

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0: die Spielekiste wieder aufzumachen. Das geht natürlich digital mit den Spielekonsolen, aber auch gerne mal, und so mache ich es auch gerne mal, vielleicht nochmal so ein analoges Spiel, ne? Spielebrett raus, Monopoly, Mensch, ärger dich nicht, Dame, Mühle, weiß der Geier, was uns da alles einfällt und wir früher gespielt haben, können wir heute immer noch machen. Wir schauen in unsere Radioschlager-Paradies-Spielekiste und da haben wir heute ein ganz besonderes Rennspiel für euch.
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2: Wie wär's mit einem Rennspiel? Na, klingt langweilig, dann eben ein Hindernisparcours. Ja, auch keine Lust mehr. Gut, dann eröffnen wir halt ein Restaurant, ziehen in eine Fantasiestadt oder kämpfen gegen Monster. Roblox ist nämlich nicht wirklich ein Spiel, sondern eine Plattform mit Millionen verschiedener Spiele und Welten, die größtenteils von den Spielern selbst gebaut werden. Mit deiner eigenen Figur, dem sogenannten Avatar, springst du von einer Welt in die nächste. Mal geht's um Geschicklichkeit, mal ums Bauen, Rennen oder Rollenspiele. Und oft bist du dabei gemeinsam mit Freunden unterwegs. Dann kommt der Teil, der Roblox besonders macht. Mit Roblox Studio können Nutzer ihre eigenen Spiele entwickeln und veröffentlichen. Aus "Das müsste man doch mal spielen können" kann also tatsächlich ein eigenes Game werden. Roblox ist damit ein bisschen wie eine riesige digitale Wundertüte. Du weißt nie genau, was du als nächstes findest. Aber 5 Minuten später bist du plötzlich Pizzabäcker, Rennfahrer oder kämpfst als Banane gegen einen Drachen. Und wer jetzt denkt, das klingt völlig bescheuert, willkommen bei Roblox. Genau das ist der Plan.
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1: Auch diesen Titel hat er bei uns live gesungen beim großen Radioschlagerparadies Sommer Open Air in Facher vor wenigen Wochen. Christian Leis war das mit Anders. Schön, dass ihr mit dabei seid und dass ihr euch auch am heutigen Dienstagmittag so fleißig beteiligt mit euren Musikwünschen und Grüßen. Der nächste hat mich erreicht über schlagerparadies.de. Erich Söldner hat sich gemeldet und zwar aus dem Auto von Hamburg auf der Fahrt nach Regensburg. Hört er uns zu über ein DAB-Radio, großartig, und schickt die Grüße an die besten sechs und an alle SSV-Jahn-Regenburg-Fans mit der Musik von den Amigos und Pharao. Habt den Wunsch, her damit, über die App oder Schlager.

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1: Mitch Keller mit unserer Hymne. Wir feiern diese Nacht mit Radio Schlagerparadies. Silvester im Fernsehen, Freunde. Das bedeutet ja immer tolle Shows, geile Musik, eine große Party zum Jahreswechsel. Und das ZDF so, nö. Bei uns dieses Jahr nicht. Also beim zweiten deutschen Fernsehen wird Silvester diesmal deutlich ruhiger gefeiert. Die große Party mit Andrea Kiewi-Kiewel und Johannes B. Kerner fällt aus. Statt Partybühne gibt's jetzt ein Quiz Champion Special. Kerner moderiert, Kiewi sitzt im Expertenteam. Beiden bleiben uns also irgendwie dann doch erhalten. Okay, nur getanzt wird diesmal vermutlich weniger. Nach den eher mäßigen Quoten im Vergleich zu Florian Silbereisen in der ARD zieht das ZDF offenbar die Notbremse. Heißt kein frohes neues Jahr mit Konfetti, sondern ihre Zeit läuft. 5, 4, 3, 2, 1 und die nächste Frage. Aufregender ist anders.

nochmal ganz tief reingegriffen in die Oldie-Kiste. Aus dem Jahr 1971. Chris Roberts war das hier bei Radio Schlager Paradies. Den ein oder anderen Oldie gibt's in den kommenden Stunden auch bei uns bei Radio Schlager Paradies mit meinem Kollegen Jonas Gehm. Der übernimmt nach 14 Uhr hier mit Stressfrei, hat beste Musik mit dabei. Da wünsche ich euch ganz viel Spaß und ihr wisst ja, egal wo ihr seid und was ihr tut, bleibt Schlager. Wir hören uns morgen früh wieder ab 10. Ich bin Frank Neuenfels. Tschüss zusammen, viel Spaß mit Jonas.

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0: Es ist 14 Uhr.
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2: Ich bin David Büchner. Nach der Landtagswahl am kommenden Sonntag könnte sich entscheiden, ob sich Bundeskanzler Friedrich Merz im Amt halten kann. Der CDU-Chef hat jetzt das Parteipräsidium für den Wahlabend zu einer formellen Sitzung nach Berlin eingeladen. Dabei soll es um die Ergebnisse der Landtagswahlen in Mecklenburg-Vorpommern und Berlin gehen und um die Folgen. Es gibt Spekulationen, dass Merz von den CDU-Landeschefs gestürzt werden könnte. Die hohen Spritpreise bringen die Politik unter Druck. E10 kostet so viel wie nie und auch Diesel ist nicht mehr weit vom Rekordpreis entfernt. Die SPD forderte erneut einen staatlichen Preisdeckel und auch eine Übergewinnsteuer für Ölkonzerne. SPD-Generalsekretär Tim Klüssendorf warf Bundeswirtschaftsministerin Katharina Reiche im Nachrichtenportal T-Online vor, zu wenig zu tun. Kriminelle Banden in Deutschland setzen immer häufiger Gewalt ein. Das geht aus dem neuen Lagebild des Bundeskriminalamts zur organisierten Kriminalität hervor. Demnach gab es in dem Bereich im vergangenen Jahr mehr Tötungsdelikte und auch mehr Körperverletzungen.
3: Das BKA zählt für 2025 insgesamt 20 Tötungsdelikte und 100 Fälle von Körperverletzungen im Zusammenhang mit organisierter Kriminalität. Zum Vergleich, im Jahr davor waren es 13 bzw. 77. Neu ist nach Angaben der Behörde auch, dass Gewalttaten zunehmend regelrecht in Auftrag gegeben werden. Dafür würden über soziale Medien teils auch Minderjährige angeworben, in einzelnen Fällen sogar 13-Jährige. Den größten Teil der Ermittlungen machte erneut die Rauschgiftkriminalität aus. Thomas Pleskin, Nachrichtenredaktion.
2: Und zum Sport. Der neue Bundestrainer Jürgen Klopp will mit einem ungewöhnlich großen Kader in seine erste Länderspielphase starten. Nach dpa-Informationen sollen deutlich mehr als die von der UEFA vorgesehenen 23 Spieler nominiert werden.
4: Klopp will auf diese Weise möglichst viele Profis kennenlernen und die Belastung auf 4 Spiele in 10 Tagen verteilen. Denkbar ist ein Aufgebot mit bis zu 30 Spielern. Für jede einzelne Nations League Partie darf Klopp allerdings nur 23 Spieler melden. Einige müssten also auf die Tribüne. Vorgestellt wird das Aufgebot am Donnerstag in Frankfurt. David Riemer, Nachrichtenredaktion.
2: Die DFB-Elf trifft im ersten Länderspiel unter Klopp Ende September auswärts auf die Niederlande.
1: Das Wetter für Deutschland.
2: Die aktuelle Vorhersage des Deutschen Wetterdienstes. Im Süden, in der Mitte und in Richtung Nordosten bleibt es auch heute Nachmittag meist sonnig. Ansonsten ziehen dichtere Wolkenfelder durch und im Nordwesten kann es zum Abend hin erste Schauer und Gewitter geben. Die Temperaturen erreichen dabei noch Werte zwischen 21 Grad an den Küsten und 31 Grad im Südwesten.
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6: Wir starten in Richtung Feierabend und verbringen die nächsten 4 Stunden zusammen, wenn ihr möchtet. Ich freue mich drauf. Mein Name ist Jonas Gehm. Ich wünsche euch einen schönen Dienstag.
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Die aktuelle Nummer von Eva Luginger, Weite Straßen, hier bei Radio Schlagerparadies am Dienstagnachmittag. Ich freue mich, dass ihr mit dabei seid. Wir verbringen die nächsten 4 Stunden zusammen, wenn ihr möchtet. Da habe ich wieder einiges mit euch vor, vor allem ganz, ganz viel tolle musikalische Unterstützung. Seid ihr nicht anders gewohnt von uns? Mit dabei in dieser Stunde noch die Jungs. Pauline ist mit dabei, Markus ist mit dabei, Julia Lindholm und ganz, ganz viele mehr. Und ihr dürft natürlich wie immer auch nicht fehlen. Ich mache nämlich Platz in unserer Playlist für eure Lieblingsschlager. Könnt ihr jederzeit gerne hier ins Studio schicken. Zum Beispiel per WhatsApp-Sprachnachricht 06805 699 110. Oder ihr macht das wie Veronika und Helmut aus Bad Säckingen. Die haben sich nämlich über radioschlagerparadies.de gemeldet. Über unsere Gruß- und Wunschbox. Die grüßen die Gisela und alle anderen, die gerade zuhören, mit Graziano und Sunrise. Una Notte. Italiana, jetzt hier bei uns und damit starten wir rein in den Dienstagnachmittag.

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0: Herbert, möchtest du auch mit mir fliegen zu den Sternen?
1: Nicht unbedingt.
0: Nicht unbedingt. Fliegen wir lieber Richtung Sport?
1: Ja, gute Idee.
0: Aber bitte nicht hinfallen, okay?
1: Ja, gut.
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0: In der ersten Fußball-Bundesliga hat es am Sonntag die erste Trainerentlassung gegeben. Eugen Polanski ist bei Borussia Mönchengladbach gefeuert worden. Gestern folgte dann auch in Liga 2 die erste Entlassung.
1: Nach nur 5 Spieltagen ist Hannover 96 Trainer Christian Titz seinen Job los. Der Zweitligist hat sich gestern Abend mit sofortiger Wirkung vom 55-Jährigen getrennt. Hannover steht nach einem Sieg, einem Unentschieden und bereits 3 Niederlagen mit gerade mal 4 Punkten auf Platz 15. Den Ausschlag gab offenbar die jüngste 1:2 Niederlage beim 1. FC Nürnberg. Schon in der vergangenen Saison hatte Hannover den Aufstieg knapp verpasst. Jetzt sollte eigentlich der nächste Anlauf Richtung Bundesliga gestartet werden. Aber der Saisonstart verlief völlig anders als erhofft. Sportchef Jonas Bold spricht von fehlender Stabilität und Klarheit und von negativen Mustern, die bereits am Ende der vergangenen Saison zu erkennen gewesen seien.
0: Gibt es denn schon einen Nachfolger für Christian Titz?
1: Interimsweise übernimmt U23-Trainer Lars Barlemann. Er soll die Mannschaft auf das Heimspiel gegen den VfL Bochum am Sonntag vorbereiten. Bei der Suche nach dem Nachfolger gilt Sandro Wagner als Top-Kandidat. Der 38-Jährige war zuletzt Trainer des FC Augsburg und zuvor Co-Trainer von Julian Nagelsmann bei der deutschen Nationalmannschaft. Noch ist die Verpflichtung allerdings nicht offiziell bestätigt. Klar ist nur, dass bei Hannover 96 jetzt möglichst schnell ein neuer Impuls her soll.
0: Sollen wir heute mal tippen, wer als nächstes rausfliegt? Oder ich meine, das mit dem Tipp hat ja noch nie ganz so gut funktioniert bei uns.
1: Nee, die Mannschaften sollen sich nicht angegriffen fühlen durch unsere Tipps. Ja, vielleicht liegst du mal vor, Jonas.
0: nee, du kannst gerne vorlegen. Komm, hau doch mal raus.
1: Wir haben uns im Vorgespräch unterhalten, jetzt steht der 4. Spieltag an, danach ist erstmal Länderspielpause, aber es könnte sein, wenn der Hamburger SV auch das 4. Spiel verliert und schlimmstenfalls auch wieder torlos, dann könnte ich mir doch vorstellen, dass Merlin Polzin das Opfer ist, der Trainer des HSV, obwohl er die Mannschaft ja in die Liga gebracht hat, in die erste und einen guten Job macht, aber wie die Regeln des Marktes sind, kennen wir ja. Ich befürchte, dann ist er weg vom Fenster.
0: Wir werden es demnächst erfahren.
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Sendenummer von Markus, Astronaut hier bei Radio Schlagerparadies am Dienstagnachmittag. Seit heute Morgen sind ja alle Bundesländer aus den Sommerferien wieder zurück. Aber die nächsten Ferien, die kommen ja bald schon wieder. Viele von euch und auch ich sind zum Beispiel nicht auf die Ferienzeit zum Reisen angewiesen. Und da fängt die Hauptreisezeit jetzt erst an. Für mich startet der Urlaub am Freitag und dementsprechend habe ich mal mich so ein bisschen zu Reisebestimmungen informiert. Da ist mir aufgefallen, dass immer mehr Flughäfen die Handgepäckbestimmungen lockern. Am Flughafen München zum Beispiel gibt's ab Freitag an den modernen CT-Kontrollen nicht mehr die bisherigen Flüssigkeitsbeschränkungen. Dann dürfen Behälter mit bis zu 2 Litern ins Handgepäck und auch Laptop und Tablet können drinnen bleiben. Ähnliche Regeln gelten schon am Flughafen Köln-Bonn und auch in Nürnberg und teilweise auch in Frankfurt und am BER. Wichtig aber, nicht jeder Kontrollbereich ist schon umgerüstet, also im Zweifel weiterhin diese bekannten 100-Milliliter-Regeln einpacken. Vor allem auch, wenn ihr ins Ausland fliegt. Dort ist nämlich auch nicht garantiert, dass es diese Regeln gibt, beziehungsweise diese neuen Kontrollgeräte, dass bis zu 2 Liter möglich sind.

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Vincent Groß, hautnah hier bei Radio Schlagerparadies am Dienstagnachmittag. Ich freue mich, dass ihr mit dabei seid und mir so fleißig eure Lieblingsschlager zukommen lasst. Das funktioniert ja bei uns bestens, zum Beispiel per WhatsApp-Sprachnachricht. Freue ich mich immer sehr drüber. 06805 699 110, oder ihr macht das über unsere kostenlose Radio Schlagerparadies-App. Da gibt's nämlich die Gruß- und Wunschbox, wo ihr euch liebend gerne eintragen könnt. Hat auch der Marcel gemacht aus Oberbayern, der hört uns da über DAB. Sein Kollege Peter sitzt gerade neben ihm. Da läuft's scheinbar bei der Arbeit nicht ganz so rund und die beiden sind etwas gestresst. Die Maschine läuft nicht und deswegen haben sie ihren Lieblingsschlager mitgeschickt, der sie immer ein bisschen aufhält, auch bei schlechter Laune. Hier ist P. Werner, Kribbeln im Bauch.

0: Es ist 15 Uhr.
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2: Ich bin Babette Büchner. Die hohen Spritpreise bringen die Politik unter Druck. Auch Bundeskanzler Friedrich Merz ist jetzt der Meinung, dass gehandelt werden muss. Er sagte in Berlin, dass man auf die Preistreiberei reagieren werde. Wie genau ist allerdings noch unklar.
3: Übergewinnsteuer oder Spritpreisdeckel, Vorschläge, um den Schock für die Autofahrer an der Tankstelle abzumildern, die kommen von allen Seiten. Es reicht, sagt der SPD-Generalsekretär und fordert die Bundeswirtschaftsministerin auf, endlich zu handeln. Die will gezielt entlasten, zum Beispiel Geringverdiener, denkt aber auch über eine geringere Energiesteuer nach. Eine Lösung allerdings, die gibt's noch nicht. Claudia Wächter, Nachrichtenredaktion.
2: Nach den Landtagswahlen am kommenden Sonntag könnte sich entscheiden, ob sich Bundeskanzler Merz im Amt halten kann. Der CDU-Chef hat das Parteipräsidium direkt für den Wahlabend zu einer formellen Sitzung nach Berlin eingeladen, um über die Ergebnisse zu beraten.
4: Kanzler Merz ist spätestens seit dem Wahldebakel in Sachsen-Anhalt angezählt. Nicht wenige in den eigenen Reihen machen ihn für die Klatsche mitverantwortlich. In einer aktuellen YouGov-Umfrage ist die Union sogar auf ein historisches Tief abgerutscht. Nun mehren sich Spekulationen, wonach Merz von den CDU-Landeschefs gestürzt werden könnte. Merz will nach Medienberichten offenbar am Sonntag parteiintern die Vertrauensfrage stellen. Möglicherweise zieht er noch am Wahlabend die Konsequenzen und erklärt seinen Rücktritt, sollten die Wahlen erneut in einem Desaster für die CDU enden. Aus Berlin, David Riemer.
2: Verbraucherschützer gehen mit 3 Verbandsklagen gegen Preiserhöhungen von Netflix, Apple TV und Wow vor. Sie wollen für Kunden in Deutschland Rückzahlungen durchsetzen. Die Anbieter hätten Preise laufender Abonnements wiederholt erhöht, ohne die gesonderte Zustimmung der Kunden einzuholen, hieß es. Aus Sicht des Verbraucherschutzvereins sind dafür genutzte Preisanpassungsklauseln unwirksam. Betroffene können sich den Klagen kostenlos anschließen. Wie lebt man möglichst lange? Daran tüfteln Forscher überall. In Japan funktioniert das schon jetzt sehr gut. Dort ist die Zahl der 100-Jährigen zum ersten Mal über 100.000 gestiegen. Insgesamt gibt es inzwischen fast 108.000 Menschen, die 100 Jahre oder älter sind, gab das Gesundheitsministerium bekannt. Rund 88% der 100-Jährigen sind dabei Frauen.
1: Das Wetter für Deutschland.
2: Die aktuelle Vorhersage des Deutschen Wetterdienstes. Im Süden, in der Mitte und in Richtung Nordosten bleibt es auch heute Nachmittag meist sonnig. Ansonsten ziehen dichtere Wolkenfelder durch und im Nordwesten kann es zum Abend hin erste Schauer und Gewitter geben. Die Temperaturen erreichen dabei noch Werte zwischen 21 Grad an den Küsten und 31 Grad im Südwesten.
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6: Weiter geht's in Richtung Feierabend mit euch, euren Lieblingsschlagern und natürlich allerbester Laune. Mein Name ist Jonas Gehm. Ich wünsche euch einen wunderschönen Dienstagnachmittag.
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0: für dich.
1: Erik Philippi, für dich, hier bei Radio Schlagerparadies. Am Dienstagnachmittag, ich freue mich, dass ihr mit dabei seid. Wir alle haben ja schon mal was von der Fußball-Weltmeisterschaft gehört, gehe ich mal stark davon aus. Oder auch die Handball-WM ist uns ein Begriff, jetzt war auch erst Frauenbasketball-WM. In jeder Sportart gibt's irgendwie die große Weltmeisterschaft. Die gibt's aber auch in etwas kurioserer Art. Morgen zum Beispiel startet in Spanien die Puzzle-Weltmeisterschaft. Bis Sonntag treten dort die besten Speed-Puzzler der Welt gegeneinander an. Im Einzel, als Paar und im Team. Und da geht's nicht um gemütliches Puzzeln mit Tee und Keksen, wie wir das vielleicht von einem verregneten Sonntag kennen. Im Einzel müssen zum Beispiel 500 Teile in möglichst kurzer Zeit zusammengesetzt werden. In der Vorrunde gibt es dafür maximal 90 Minuten. Deutschland ist natürlich auch vertreten, unter anderem mit den aktuellen deutschen Meisterinnen und dem Team Eat Our Puzzle Dust. Und zum Auftakt morgen wird direkt mal dezent ein bisschen übertrieben. Da beginnt ein gemeinsamer Versuch, ein Pokémon-Puzzle mit satten 42.000 Teilen zusammenzubauen. Also ich würde an der Stelle mal sagen, erst die Randteile, also so ich als Profi, und dann langsam nach innen vorarbeiten.
2: Hey!

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1: Jörg Bausch, wir sind wie Piloten hier bei Radio Schlagerparadies am Dienstagnachmittag. Es wird noch mal ein bisschen Zeit, euch zu unterstützen auf dem Weg in Richtung Feierabend. Das funktioniert ja am besten mit euren Lieblingsschlagern. Könnt ihr jederzeit hier ins Studio schicken, zum Beispiel per WhatsApp-Sprachnachricht 06805 699 110. Oder ihr macht das wie der Jürgen aus dem Lautertal in Rheinland-Pfalz. Der hat sich nämlich über unsere Gruß- und Wunschbox gemeldet. Der hört uns im Lautertal über DAB. Grüßt alle, die gerade zuhören, mit seinem Lieblingsschlager. Der kommt von Graham Bonney aus dem Jahr 1968. Wähle 333.

Einmal um die Welt, das ist auch das richtige Stichwort hier bei Radio Schlager Paradies am Dienstagnachmittag, denn es geht zu Lukas Cordalis, einmal um die Welt, bei dem läuft es nämlich momentan richtig gut. Mit seiner aktuellen Solo-Single Wir sind reif für die Insel hat es bis auf Platz 11 in den Schlager-Airplay-Charts geschafft. Gestern ist er mit seiner Frau Daniela Katzenberger, Schwiegermama Iris und Tochter Sophia in New York bei der Fashion Week über den Laufsteg gelaufen. In der Gotham Hall in Manhattan hat die Familie die Mode von Designerin Pia Bolte präsentiert und Lukas ist dabei definitiv aufgefallen. Der ist nämlich in einem schönen sportlichen Zweiteiler im Leo-Look über den Catwalk gelaufen. Der Auftritt, der ist im Rahmen der Dreharbeiten für Daniela Katzenbergers neue Doku gewesen und da merkt man, ein Cordalis, der kann mehr als nur singen. Trotzdem lassen wir ne jetzt hier ein bisschen singen. Wir sind reif für die Insel. 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

Maite Kelly, wenn ich dich küsse, hier bei Radio Schlagerparadies am Dienstagnachmittag. Bei mir ins Studio kommen ganz, ganz viele tolle Musikwünsche von euch rein. Die könnt ihr auch gerne weiterhin schicken. Entweder über die Wunsch- und Grußbox auf radioschlagerparadies.de oder als WhatsApp-Sprachnachricht freue ich mich immer sehr drüber. 06805-699-110. Der Manuel oder wie ihn seine Freunde kennen, der Stumpfi aus Offingen in Bayern hat sich bei mir gemeldet. Der grüßt seine coolen Arbeitskollegen, wünscht allen schon mal einen schönen Feierabend da draußen mit seinem absoluten Lieblingsschlager. Und der kommt von Michael Wendler. Egal.

0: Es ist 16 Uhr.
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2: Ich bin David Büchner. Es vergeht kaum ein Tag, an dem die Spritpreise nicht weiter steigen. Bundeskanzler Friedrich Merz hat jetzt bei einer Wirtschaftstagung in Berlin angekündigt, dass man auf die Preistreiberei reagieren werde.
3: Für viele Menschen, die täglich das Auto brauchen, ist eine Belastungsgrenze erreicht. Und ich bin der Meinung, dass wir handeln müssen. Das genaue Instrumentarium steht noch nicht fest. Sie können aber davon ausgehen, dass wir sehr bald einen Vorschlag dazu vorlegen werden.
2: Laut ADAC hat der durchschnittliche Preis für Super E10 mit 2,29 Euro gestern einen neuen Höchststand erreicht. Kriminelle Banden in Deutschland werben nach Erkenntnissen des Bundeskriminalamts immer mehr Minderjährige für Gewalttaten an. Die Kontakte laufen dabei häufig über soziale Medien, teils sind die angeworbenen Täter erst 13 Jahre alt. Das BKA spricht von einem neuen Phänomen, das sich sehr dynamisch entwickelt.
4: Gewalttaten werden dabei teils wie eine Dienstleistung online organisiert. Auftraggeber und diejenigen, die schließlich zuschlagen, begegnen sich oft gar nicht persönlich. Gleichzeitig nutzen vor allem jüngere Kriminelle soziale Netzwerke, um mit Macht, Status und Gewalt zu protzen. Das BKA spricht von einer sogenannten Gen Z-Mafia. Insgesamt beobachtet die Behörde im Bereich der organisierten Kriminalität außerdem eine zunehmende Gewaltbereitschaft. Thomas Bleskin, Nachrichtenredaktion.
2: Weltraumwaffen waren lange Science-Fiction, doch diese Zeiten scheinen vorbei. Die USA haben jetzt nach US-Medienberichten erstmals die Stationierung von Waffen im Weltraum offiziell bestätigt. Die Waffen im Orbit seien demnach zum Schutz von US-Streitkräften und als Antwort auf sich wandelnde Bedrohungen notwendig. Um welche Art von Waffen es sich handelt, wurde nicht bekannt. Und zum Sport. München wird das Finale der Champions League 2028 ausrichten. Das gab die Europäische Fußballunion bekannt. Das Titelduell findet in der Allianz Arena statt. Dort könnte es also wie 2012 zu einem Heimendspiel für den FC Bayern kommen. Damals unterlag die Mannschaft dem FC Chelsea im Elfmeterschießen.
1: Das Wetter für Deutschland.
2: Die aktuelle Vorhersage des Deutschen Wetterdienstes. Im Süden, in der Mitte und in Richtung Nordosten bleibt es auch heute Nachmittag meist sonnig. Ansonsten ziehen dichtere Wolkenfelder durch und im Nordwesten kann es zum Abend hin erste Schauer und Gewitter geben. Die Temperaturen erreichen dabei noch Werte zwischen 21 Grad an den Küsten und 31 Grad im Südwesten.
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6: 2 Stunden haben wir noch zusammen, wenn ihr möchtet. Ich freue mich drauf. Mein Name ist Jonas Gehm. Ich wünsche euch einen wunderschönen Dienstagnachmittag. Hallo.
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0: Dave's Cordalis Petri, irgendwann, irgendwo, irgendwie hier bei Radio Schlagerparadies am Dienstagnachmittag. Wenn jeder Schlagerkünstler seine Lieder, die von Liebe handeln, mal zusammenzählen würde, könnte jeder mindestens ein ganzes Album nur mit Liebesliedern rausbringen. Tommy Steiner hat genau das mit 14 seiner schönsten Love-Songs gemacht. Herausgekommen ist das Album Ich will lieben, Band 2 aus seiner Sammlung Meine Lieder, mein Leben. Darauf findet ihr auch den Titel Sag noch einmal Kuschelbär aus dem Jahr 1997. Vor allem bei den weiblichen Fans hat er damit einen Nerv getroffen.
1: Die Mädels wollen kuscheln. Die wollen in den Arm genommen werden und wollen, dass man Zeit hat, dass man einfach auch auf der Couch sitzt und sich in den Arm nimmt und kuschelt. Und so, das sind so die Dinge, die ich dann so denke, ja, lass uns kuscheln. So, ne? Und so ist das entstanden.
0: Soweit der Gedanke dahinter. Tommy selbst will privat allerdings gar nicht so gern Kuschelbär genannt werden.
1: Nee, mit Kosenamen habe ich das gar nicht so. Mein Mädel sagt Schatzi und Schatzi ist halt so, ja, Schatzi. Ach, wo ich das sage, sagt Tommy, meine Ex-Frau, ich war ja nur kurz verheiratet, der hat Mäuschen gesagt, ich bin doch kein Mäuschen. Zwischendurch hat mich eine Freundin mal einen Hase immer genannt. Das sei Hase, das geht doch auch nicht. Ich bin doch kein Hase. Nein, nein, nein, nein. Ich hab's nicht damit. Ich möchte das nicht so gerne haben. Ich bin gerne beim Namen geblieben.
0: Naja, auch wenn Tommy selbst nicht gerne so genannt wird, für die Kuschelbären da draußen hat er sich trotzdem was ganz Besonderes einfallen lassen.
1: Da gab es, gibt es immer noch in Köln, eine Firma, die stellt Kondome her. Auch so Spaßkondome. Als der Song als Single veröffentlicht wurde, haben wir das mitgeschickt an die redaktionelle Begleitung, als kleines Späßchen. Das ist nämlich so, da ist so ein Teddybär drauf gemalt. Kuschelbär heißt dieses Päckchen. Und da ist ein Spaßkondom drin. Vorne ist ein Bärli, so ein Bär dran. Und ich habe so einen ganzen Karton herstellen lassen, oder zwei oder drei, und habe die bei meinen Shows so ein bisschen verteilt.
0: Falls aus dem Kuscheln dann doch noch ein bisschen mehr werden sollte. Soweit sind wir aber jetzt noch nicht. Wir kuscheln erstmal eine Runde gemeinsam mit Tommy Steiner, wenn ihr wollt. Und sagt noch einmal Kuschelbär von Volume 2 aus seiner Best-of-Sammlung. Meine Lieder, mein Leben, der Albumtipp der Woche hier bei Radio Schlagerparadies.

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viel wird. Alles bleibt anders. Und das ist okay hier bei Radio Schlagerparadies. Am Dienstagnachmittag. Wir gehen weiter in großen, großen Schritten in Richtung Feierabend. Da freuen wir uns ja alle schon drauf. Noch besser funktioniert es mit euren Lieblingsschlagern. Könnt ihr jederzeit gerne hier ins Studio schicken. Zum Beispiel per WhatsApp Sprachnachricht 06805 699 110. Oder ihr macht es wieder Tim aus Brandenburg. Der hat sich nämlich über radioschlagerparadies.de gemeldet, hat sich in der Gruß- und Wunschbox eingetragen.

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aus dem Jahr 1989. Gigi Anderson, Sommersonne Cabrio hier bei Radio Schlagerparadies. Heute ist zwar erst Dienstag, aber ich schaue immer schon gerne gegen Anfang der Woche Richtung Freitag. Nicht nur, weil es da schon wieder Richtung Wochenende geht, sondern da kommen nämlich immer die neuen Lieder und Alben auf den Markt. Diesen Freitag gibt's die neue Platte von Matthias Reim mit dem tollen Namen Flashback, also Rückblende. Auf dem Album soll er ganz tief in der eigenen musikalischen Vergangenheit gekramt haben und sogar alte Ideen und Textzeilen wieder hervorgeholt haben. Den entscheidenden Schubs dafür hat ihm scheinbar Julian Reim gegeben, also sein Sohn. Privat soll er auch ganz schön rumgekramt haben und ist aktuell am Aussortieren. Motorräder, sein Boot und sogar die große Villa am Bodensee, die kommen alle weg. Solange er seine tollen Songs nicht aussortiert, bin ich zufrieden. Ein Song vom kommenden Album kennen wir übrigens schon. Die Sterne lügen soll auch mit drauf sein und den hat er ja schon als Single-Auskopplung vor einigen Wochen rausgehauen. Und diesen Titel, den habe ich jetzt auch hier in der Playlist für euch. Matthias Reim, Die Sterne lügen, jetzt hier bei Radio Schlagerparadies.

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Lukas, gleich 10 vor 5 am Dienstagnachmittag hier bei Radio Schlagerparadies. Auf dem Weg in Richtung Feierabend oder vielleicht habt ihr ja gleich schon Feierabend in ein paar Minuten. Ganz egal, wie eure Lieblingsschlager sind, hier trotzdem liebend gerne willkommen. Könnt ihr jederzeit gerne hierher schicken, zum Beispiel per WhatsApp-Sprachnachricht 06805-699-110. Oder ihr macht das wie die Britta aus Wuppertal. Die hat sich nämlich bei mir gemeldet über radioschlagerparadies.de. Über unsere Gruß- und Wunschbox. Sie hat bis 18 Uhr noch Homeoffice, ist für sie aber alles kein Problem, denn die Sonne scheint, sie hat beste Laune und tolle Musik auf den Ohren. Der Feierabend könnte jetzt trotzdem langsam kommen, schreibt sie. Liebe Britta, ich versüß dir die letzten Meter in Richtung Feierabend trotzdem sehr, sehr gerne mit deinem Lieblingsschlager. Der kommt von Beatrice Egli. Herz an, jetzt hier bei Radio Schlagerparadies.

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2: Ich bin Babette Büchner. Bundeskanzler Friedrich Merz hat Entlastungen bei den Spritpreisen angekündigt. Er sagte bei einer Wirtschaftstagung in Berlin, dass man auf die, so wörtlich, Preistreiberei reagieren werde.
3: Der Frust an der Tankstelle ist auch bei Merz angekommen. Für viele, die täglich das Auto brauchen, ist eine Belastungsgrenze erreicht, sagt der Kanzler und verspricht, wir werden sehr bald einen Vorschlag auf den Tisch legen. Details nannte er nicht. Aber der Druck auf die Bundesregierung wächst, endlich zu handeln, eventuell mit einem Spritpreisdeckel, einer Übergewinnsteuer für die Ölkonzerne oder auch mit gezielten Maßnahmen, zum Beispiel nur Entlastungen für Geringverdiener. Claudia Wächter, Nachrichtenredaktion.
2: Kriminelle Banden in Deutschland greifen immer häufiger zu exzessiver Gewalt, um ihre Opfer einzuschüchtern und Machtansprüche durchzusetzen. Das zeigt das aktuelle Bundeslagebild organisierte Kriminalität. Demnach wurden in dem Bereich im vergangenen Jahr 20 Menschen getötet, 7 mehr als im Jahr zuvor. Immer häufiger werden für Gewalttaten auch Minderjährige über soziale Medien angeworben, zeigt der Bericht. Weltraumwaffen waren lange Science-Fiction, doch diese Zeiten scheinen vorbei. Die USA haben jetzt nach US-Medienberichten erstmals die Stationierung von Waffen im Weltraum offiziell bestätigt.
4: Trumps Space Force wird Wahrheit, aber Details über die Weltraumwaffen gibt es noch nicht. Sie sind als Warnung an China und Russland gedacht, zum Schutz der Urstreitkräfte und als Antwort auf wachsende und wandelnde Bedrohungen, wie es heißt. China und Russland seien beim Ausbau ihrer militärischen Schlagkraft im All auf dem Vormarsch, glaubt die US-Regierung, und Weltraumwaffen könnten zum Beispiel feindliche Satelliten zerstören, falls die US-Truppen oder Satelliten im Visier hätten. China will keine Militarisierung des Weltalls, sondern friedliche Nutzung. Aus den USA, Tina Eck.
2: Kurz vor der Entscheidung über den deutschen Olympiabewerber hat München zwei große internationale Events zugesprochen bekommen. Die bayerische Landeshauptstadt darf 2031 zum ersten Mal die Leichtathletik-WM austragen. Außerdem bekam München von der UEFA den Zuschlag für das Finale der Fußball-Champions League 2028. Das Titelduell findet in der Allianz Arena statt.
1: Das Wetter für Deutschland.
2: Die aktuelle Vorhersage des Deutschen Wetterdienstes. Heute Abend ziehen im Nordwesten die ersten Schauer und Gewitter auf. In der Nacht gibt es dann in der ganzen Nordhälfte einen Wetterumschwung mit vielen Wolken und Regen. Morgen erreichen die Wolkenfelder dann auch die Südosthälfte und bringen Schauer und Gewitter mit. Dabei wird es kühler bei nur noch maximal 18 bis 26 Grad.
0: Letzte Stunde heißt, wir geben nochmal Vollgas. Ich freue mich, dass ihr mit dabei seid. Mein Name ist Jonas Gehm. Ich wünsche euch einen wunderschönen Dienstagnachmittag. Hallo.
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aktuelle Nummer von Anna-Maria Zimmermann. Arrivederci, ciao amor, hier bei Radio Schlagerparadies am Dienstagnachmittag. Am Samstag startet in München wieder das Oktoberfest. Und wer mit Freunden ganz entspannt im Festzelt sitzen, anstoßen und eine Brotzeit genießen will, der kümmert sich am besten vorher um den Tisch. Naja, klingt kurz vorm Wiesnstart allerdings leichter gesagt als getan. Viele Reservierungen sind längst weg. Ganz hoffnungslos ist es aber trotzdem nicht. Vor allem unter der Woche und mittags tauchen bei den Zelten immer wieder freie Plätze auf. Außerdem gibt es eine offizielle Oktoberfest-Buchungsplattform. Dort können bereits reservierte Tische, die doch nicht gebraucht werden, zum Originalpreis weitergegeben werden. Und wichtig, bitte Finger weglassen von dubiosen Angeboten und völlig überteuerten Reservierungen im Netz. Weil Tischreservierungen selbst sind komplett kostenlos. Bezahlt wird lediglich eine festgelegte Mindestabnahme für Essen und Getränke. Und wer gar keinen Tisch bekommt, der darf auch gerne spontan auf die Wiesen. Gerade mit einer größeren Gruppe braucht man dann allerdings ein kleines bisschen Glück und vermutlich auch ziemlich gute Ellenbogen.

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0: die aktuelle Nummer von Marie Reim auf allen Sprachen hier bei Radio Schlagerparadies am Dienstagnachmittag. Fast haben wir es geschafft, fast ist Feierabend. Bis dahin unterstütze ich euch noch ein bisschen mit euren Lieblingsschlagern. Gerne her damit zum Beispiel über unsere kostenlose Gruß- und Wunschbox auf radioschlagerparadies.de oder ihr macht das Ganze per WhatsApp-Sprachnachricht 06805 699 110.
1: Hallo liebes Radio Schlagerparadies-Team, ich bin Anja aus Bernburg und wünsche mir von Andrea Berg, Ja, ich will, und grüße damit meinen Schatz Thorsten, den ich über alles liebe.
2: Ich weiß,

0: aktuelle Nummer von Markus Astronaut hier bei Radio Schlagerparadies am Dienstagnachmittag. Für mich und für viele in Deutschland ist gleich Zeit für Feierabend. Für meinen Kollegen Udo Hess, da fängt die Arbeit gleich erst an. Der darf nämlich ab 18 Uhr übernehmen, begleitet euch durch den Feierabend oder vielleicht auch auf dem Weg zur Spätschicht oder was auch immer ihr gerade tut. Natürlich mit euren Lieblingsschlagern könnt ihr jederzeit gerne hier ins Studio schicken, zum Beispiel per WhatsApp-Sprachnachricht 06805 699 110 oder über unsere kostenlose Radio Schlagerparadies App. Die gibt's für euch zum kostenlosen Herunterladen, sowohl im App als auch im Play Store. Damit habt ihr uns immer in der Hosentasche und auch die Gruß- und Wunschbox. Dort dürft ihr euch natürlich auch gerne eintragen. Also entweder gerne darüber oder per WhatsApp-Sprachnachricht 06805 699 110.
1: Servus Schlagerparadies-Team, mein Name ist Seidel. Ich wünsche mir, dass die rote Sonne vom Paradies. Vielen Dank. Servus.

Wind aus dem Jahr 1987. Lass die Sonne in dein Herz hier bei Radio Schlagerparadies am Dienstagnachmittag. Schon sind 4 Stunden wieder rum. Ich wünsche jetzt ganz, ganz viel Spaß ab 18 Uhr mit meinem Kollegen Udo Hess. Wir hören uns morgen ab 14 Uhr wieder, wenn ihr möchtet. Mein Name ist Jonas Gehm und ich sag wie immer Tschüss, ciao und bis morgen.

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0: Es ist 18 Uhr.
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2: Ich bin Babette Büchner. Bundeskanzler Friedrich Merz hat Entlastungen bei den Spritpreisen angekündigt. Er sagte bei einer Wirtschaftstagung in Berlin, dass man auf die, so wörtlich, Preistreiberei reagieren werde.
3: Der Frust an der Tankstelle ist auch bei Merz angekommen. Für viele, die täglich das Auto brauchen, ist eine Belastungsgrenze erreicht, sagt der Kanzler und verspricht, wir werden sehr bald einen Vorschlag auf den Tisch legen. Details nannte er nicht. Aber der Druck auf die Bundesregierung wächst, endlich zu handeln, eventuell mit einem Spritpreisdeckel, einer Übergewinnsteuer für die Ölkonzerne oder auch mit gezielten Maßnahmen, zum Beispiel nur Entlastungen für Geringverdiener. Claudia Wächter, Nachrichtenredaktion.
2: Kriminelle Banden in Deutschland greifen immer häufiger zu exzessiver Gewalt, um ihre Opfer einzuschüchtern und Machtansprüche durchzusetzen. Das zeigt das aktuelle Bundeslagebild organisierte Kriminalität. Demnach wurden in dem Bereich im vergangenen Jahr 20 Menschen getötet, 7 mehr als im Jahr zuvor. Immer häufiger werden für Gewalttaten auch Minderjährige über soziale Medien angeworben, zeigt der Bericht. Weltraumwaffen waren lange Science-Fiction, doch diese Zeiten scheinen vorbei. Die USA haben jetzt nach US-Medienberichten erstmals die Stationierung von Waffen im Weltraum offiziell bestätigt.
4: Trumps Space Force wird Wahrheit, aber Details über die Weltraumwaffen gibt es noch nicht. Sie sind als Warnung an China und Russland gedacht, zum Schutz der US-Streitkräfte und als Antwort auf wachsende und wandelnde Bedrohungen, wie es heißt. China und Russland seien beim Ausbau ihrer militärischen Schlagkraft im All auf dem Vormarsch, glaubt die US-Regierung, und Weltraumwaffen könnten zum Beispiel feindliche Satelliten zerstören, falls die US-Truppen oder Satelliten im Visier hätten. China will keine Militarisierung des Weltalls, sondern friedliche Nutzung. Aus den USA, Tina Eck.
2: Kurz vor der Entscheidung über den deutschen Olympiabewerber hat München zwei große internationale Events zugesprochen bekommen. Die bayerische Landeshauptstadt darf 2031 zum ersten Mal die Leichtathletik-WM austragen. Außerdem bekam München von der UEFA den Zuschlag für das Finale der Fußball-Champions League 2028. Das Titelduell findet in der Allianz Arena statt.
1: Das Wetter für Deutschland.
2: Die aktuelle Vorhersage des Deutschen Wetterdienstes. Heute Abend ziehen im Nordwesten die ersten Schauer und Gewitter auf. In der Nacht gibt es dann in der ganzen Nordhälfte einen Wetterumschwung mit vielen Wolken und Regen. Morgen erreichen die Wolkenfelder dann auch die Südosthälfte und bringen Schauer und Gewitter mit. Dabei wird es kühler bei nur noch maximal 18 bis 26 Grad.
0: Heute ist der Mach-Dich-Bereit-Tag. Also ich bin dann jetzt startklar für den Feierabend. Schön, dass ihr auch dabei seid. Mein Name ist Udo Hess. Hallo.
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Die Draufgänger, die haben es schon richtig erkannt. Ist die Frau glücklich, dann wird das Leben für alle entspannter, kann ich aus eigener Erfahrung auch sagen. Ich hoffe, ihr könnt jetzt entspannen, die Füße hochlegen und auch wirklich euren Feierabend genießen. Wir liefern jedenfalls die Musik, spielen natürlich auch gerne eure Lieblingsschlager und übermitteln eure Grüße. Für alle, die es noch nicht wissen, wir hier bei Radio Schlagerparadies haben auch eine eigene kostenlose App. Einfach runterladen und eine Sprachnachricht machen. Oder aber ihr quatscht auf unseren Anrufbeantworter. Alles das ist natürlich möglich. Und die Telefonnummer dazu ist die 06805 699 110. Nochmal die Telefonnummer für Grüße und Musikwünsche. 06805 699 110. Ich freue mich auf alles das, was hier bei mir im Studio von euch landet. Und ja, mit etwas Glück läuft dann auch euer Lieblingsschlager hier im Programm. Das hier ist Madeleine Rausch. Aktueller Titel: Zukunft erfunden.

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0: Klasse Nummer von Helene Fischer hier bei uns bei Radio Schlagerparadies im Feierabend. Nach ihrer Babypause im letzten Jahr kehrt sie wieder zurück. Die Helene Fischer Show am ersten Weihnachtsfeiertag. Das hat das ZDF verlauten lassen in der Pressemitteilung. Und Helene freut sich natürlich sehr, dass die Show 2026 wieder stattfinden wird. Und sicherlich auch alle Helene Fischer Fans. Der Jürgen, der ist Fan von wem ganz anders. Hören wir einfach mal rein.
1: Hallo Uwe, hier ist der Jürgen aus Mülheim. Ich grüße dich und alle Hörerinnen und Hörer vom Radio Schlagerparadies und wünsche mir vom Christian Anders Janine ein wirklich tolles Lied. Einen schönen Feierabend allen.

Nach Neuem von Jay Alexander greifen wir jetzt mal bei Radio Schlager Paradies ganz tief in die Schlager-Oldie-Kiste. Es geht ins Jahr 1973. John Kincaid hat da von seiner Jenny gesungen, war zu der Zeit ein wahnsinniger Erfolg und auch 33 Wochen lang auf Platz 1 der deutschen Hitparade. 1976, also 3 Jahre später, hat er sich dann aber schon aus dem Musikgeschäft zurückgezogen, der John Kincaid. Lebt heute in Schweden, ist im Juni 80 geworden und ich habe gesehen, dass er aber immer noch Auftritte bei ganz vielen Oldie-Nächten in Deutschland hat. Hier hat er jetzt auch seinen großen Auftritt mit Jenny, Jenny.

Die Musik, die geht ja richtig in die Beine. Was Neues von Andreas Zaron. Wir sind Disco und wir haben natürlich auch Tanzmusik. Ganz speziell am Wochenende, freitags und samstags ab 20 Uhr könnt ihr hier bei uns bei Radio Schlagerparadies das Tanzbein schwingen. 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Darauf tanzt Deutschland mit meinem lieben Kollegen Jan Kunert und Uwe Hübner, den sicherlich der ein oder andere noch aus Zeiten der ZDF-Hitparade kennen könnte. Chris Krämer, den kennen wir jetzt nicht persönlich, aber er hat mir geschrieben über unsere Webseite radioschlagerparadies.de. Grüßt bei dem sonnigen Abend, so hat er geschrieben, grüßt bei dem sonnigen Abend alle Dachdecker, die noch am Ackern sind. O-Ton Chris Krämer aus Fröndenberg, das ist eine kleine Stadt in Nordrhein-Westfalen und gehört zum Kreis Unna, habe ich mal schnell nachgesehen. Und er möchte Barcelona hören von Christin Stark.

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Roland Kaiser, der singt gleich davon, ich glaube, es geht schon wieder los. Seine Fans, die können gar nicht genug vom Kaiser kriegen. Seine Konzerte, sie sind ja auch wirklich im Nu ausverkauft. Die Open-Air-Saison, die ist gerade erst zu Ende gegangen. Schon werden für nächstes Jahr schon neue Konzerte angekündigt vom Roland Kaiser und das Ganze unter freiem Himmel. Der Vorverkauf, habe ich gesehen, ist schon Ende August gestartet. Am 10. Mai wird Roland Kaiser 75, hat in seinen über 50 Bühnenjahren schon viele Erfolge erlebt, gehört sicher auch zu den publikumsstärksten Live-Künstlern, die wir haben. Letztes Jahr zum Beispiel hatte er 40 ausverkaufte Shows und die haben rund 400.000 Leute besucht. Jetzt können die Kaiser-Fans schon mal aufs nächste Jahr hinfiebern und natürlich auch auf seine Konzerte. Bei uns bei Radio Schlagerparadies geht's jetzt schon mal los mit Roland Kaiser.

0: Neuer Titel hier bei Radio Schlagerparadies von Alessa. Zwischen deinen Zeilen. Es geht so richtig auf 19 Uhr zu. Da gibt's bei uns die Nachrichten. Danach können wir uns natürlich wieder hören. Jetzt in dieser Stunde gibt's aber auch noch einen Musikwunsch für die Renate.
1: Guten Abend, lieber Udo. Hier ist die Renate aus Berlin. Und ich würde mich riesig freuen über den Titel von Joey Heinle, Schwer zu verstehen. Eine kleine Erinnerung an meinen Mann. Vielen Dank, liebe Grüße zu dir und ins Studio und an alle meine Freunde im Schlagerparadies-Club.

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2: Ich bin Babette Büchner. Nachdem die Spritpreise auf neue Rekordhöhen geklettert sind, hat Bundeskanzler Friedrich Merz jetzt schnelle Hilfe versprochen. Ein Instrument nimmt er dabei aber vom Tisch.
3: Ich sehe keinerlei faktische und keinerlei rechtliche Grundlage für eine solche Übergewinnsteuer, zumal die wir im Jahr 2022 mal versucht haben zu erheben, immer noch vor den Gerichten ausgetragen wird. Das ist keine ausreichende Grundlage für Besteuerung.
2: Die Regierung will stattdessen verschiedene Steuern und Abgaben in den Blick nehmen, um Verbrauchern zu helfen. Kriminelle Banden in Deutschland werben nach Erkenntnissen des Bundeskriminalamts immer mehr Minderjährige für Gewalttaten an. Die Kontakte laufen häufig über soziale Medien, teils sind die angeworbenen Täter erst 13 Jahre alt. Das BKA spricht von einem neuen Phänomen, das sich sehr dynamisch entwickelt.
4: Gewalttaten werden dabei teils wie eine Dienstleistung online organisiert. Auftraggeber und diejenigen, die schließlich zuschlagen, begegnen sich oft gar nicht persönlich. Gleichzeitig nutzen vor allem jüngere Kriminelle soziale Netzwerke, um mit Macht, Status und Gewalt zu protzen. Das BKA spricht von einer sogenannten Gen Z-Mafia. Insgesamt beobachtet die Behörde im Bereich der organisierten Kriminalität außerdem eine zunehmende Gewaltbereitschaft. Thomas Bleskin, Nachrichtenredaktion.
2: Berlin bekommt mehr Geld vom Bund für Sicherheit und Kultur. Dazu wurde ein neuer Hauptstadtfinanzierungsvertrag unterzeichnet. Von 2028 bis 2037 stehen Berlin demnach rund 5 Milliarden Euro für hauptstadtbedingte Ausgaben zur Verfügung. Mehr Geld gibt es unter anderem für die Berliner Philharmoniker. Auch die hohen Mehrkosten durch die verschärfte Sicherheitslage werden abgedeckt. Der Schauspieler Ralf Richter ist tot. Er ist mit nur 69 Jahren gestorben, hat seine Managerin bestätigt. Seinen Durchbruch hatte Richter mit seiner Rolle im Wolfgang-Petersen-Klassiker Das Boot gefeiert. In der Rolle des Ruhrpott-Proleten Kalle Grabowski in der Komödie Bang Boom Bang erreichte er später Kultstatus.
1: Das Wetter für Deutschland.
2: Die aktuelle Vorhersage des Deutschen Wetterdienstes. Heute Abend ziehen im Nordwesten die ersten Schauer und Gewitter auf. In der Nacht gibt es dann in der ganzen Nordhälfte einen Wetterumschwung mit vielen Wolken und Regen. Morgen erreichen die Wolkenfelder dann auch die Südosthälfte und bringen Schauer und Gewitter mit. Dabei wird es kühler bei nur noch maximal 18 bis 26 Grad.
0: Endlich Feierabend mit Radio Schlagerparadies. Ich hoffe, ihr könnt jetzt auch die Beine hochlegen und entspannen. Mein Name ist Udo Hess. Schön, dass ihr jedenfalls mit dabei seid. Hallo.
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nah dran. Verdammt nah dran. Christian Leis hier im Feierabend bei Radio Schlager Paradies. Bei uns seid ihr auch nah dran an den Schlagerkünstlern, sei es bei unseren Veranstaltungen oder auch hautnah bei unseren Schlagerreisen. Da könnt ihr sicherlich das ein oder andere Selfie machen mit den Künstlern und mal ein bisschen quatschen mit denen, ne? Kann man ja sonst eigentlich nicht, aber auf Schlagerreisen ist das selbstverständlich möglich. Und natürlich spielen wir Schlager 24 Stunden pur rund um die Uhr. Und wenn ihr was Spezielles hören wollt, dann lasst es mich gerne wissen. Schreibt mir zum Beispiel über unsere Radioschlagerparadies.de Webseite oder macht eine WhatsApp-Sprachnachricht. Mara Kaiser, die habe ich jetzt. Und sie wird uns jetzt mal verraten, wie Verlieben geht. Da bin ich wirklich mal gespannt. Euch einen schönen Dienstagabend.

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0: Radio Schlager Paradies mit euren Grüßen und Musikwünschen. Der Marcel hat eine WhatsApp-Sprachnachricht gemacht und dort gesagt, dass er jetzt Feierabend hat. Und so zu deinem Arbeitsende habe ich jetzt natürlich auch einen Musikwunsch für dich. Hallo.
1: Wunderschönen guten Abend, liebes Radio Schlager Paradies-Team. Er ist euer Marcel. Ich habe Feierabend und ich würde mich freuen, wenn ihr mir das Lied spielen würdet. Ich höre so gerne Radio von Olaf Berger. Vielen Dank.

0: frisch gepresste Musik von Alexandra Hofmann hier bei uns bei Radio Schlagerparadies. Es gibt auch Neues von Peter Sebastian. Allerdings ist er nicht nur Sänger und Produzent, sondern hat auch ein sehr, sehr soziales Herz. So engagiert sich der Peter schon seit über 40 Jahren als Botschafter und Förderer für das gemeinnützige Jugendwerk Unfallgeschädigte Kinder. Er sammelt da Spenden und durch sein Wirken kamen über die Jahre Hunderttausende Euros zusammen. Die Gelder ermöglichen und finanzieren den betroffenen Kindern unter anderem jährliche zweiwöchige Erholungsferien in Hörnum. Das Ganze liegt auf Sylt. Für seinen Einsatz ist er unter anderem mit dem Bundesverdienstkreuz geehrt worden, der Peter Sebastian. Dieses Jahr konnte er schon 70.000 Euro an Spenden dem Jugendwerk überreichen. Der Peter organisiert und moderiert jedes Jahr die Star-Pyramide. Das ist ein Schlager-Event. Die Erlöse gehen da komplett an verunfallte Kinder. Ich finde, ist eine ganz tolle Sache, die der Peter Sebastian da macht. Wer in Hamburg oder auch in der Umgebung wohnt, dem sei gesagt, dass es auch dieses Jahr am 13. Dezember, das ist der dritte Advent, eine Star-Pyramide gibt, dann schon zum 40. Mal. Ja, ich finde, sein neuer Titel, den haben wir jetzt hier in der Playliste, Glück ist ein Teil von dir, so heißt er, passt auch richtig gut zu seinem Engagement. Ich wünsche euch allen einen schönen Feierabend, überhaupt einen schönen Abend hier bei uns.
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Jetzt greife ich nochmal hier bei Radio Schlagerparadies in die Schlager-Oldie-Kiste für den Philipp Steinke. Er hat mir geschrieben, wohnt in Mühlhausen in Thüringen. Grüßt alle Schlagerparadies-Freunde und tolle Grüße gehen auch an seine beste Mama auf dieser Welt, die man sich nur wünschen kann. So hat's der Philipp Steinke geschrieben. 1967 hat Peggy March von den Memories of Heidelberg gesungen. Ein Riesenerfolg war ja auch, mit 17 hat man noch Träume. Mittlerweile ist sie 78. Die Peggy March hat immer noch Träume, würde gerne mal in einem Zeppelin fliegen. Vielleicht wird der Wunsch ja nochmal Wirklichkeit in diesem Leben. Aber jetzt gibt's erstmal den Wunsch für den Philipp.

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kann hier bei Radio Schlagerparadies schon mal verkünden, dass es Anfang 2027 ein neues Album von Kerstin Ott geben wird. Trägt den Titel Herzen sind dumm und eine große Live-Tour ist dann für 2028 geplant. Ja, die Konzerte zu füllen, das wird offensichtlich immer schwieriger. Kerstin Ott spürt auch die veränderte Nachfrage selbst und gesteht, dass es Shows bei ihr gibt, die auch nicht gut verkauft sind. Wir leben ja jetzt momentan wirklich in der Krisenzeit, wird alles immer teurer und da bleibt dann auch nicht mehr so viel Geld übrig für Dinge, die man in der Freizeit so gerne macht, wie zum Beispiel essen gehen, ins Kino gehen oder eben auch Konzerte besuchen. Gratis gibt's hier allerdings die Musik, den neuen Titel von Kerstin Ott. Tausendmal Nein.

0: Das war's schon fast, für mich zumindest hier. Ich gehe jetzt in den Feierabend aus diesem Studio raus und fahre nach Haus. Mein Name ist Udo Hess und Neues von unseren Schlagerkünstlern verrät uns gleich Antje Klann. Die ist ab 8 Uhr dran hier am Mikrofon, aber jetzt ist noch dran eine Hörerin, die Jenny. Sie hat auch noch einen Musikwunsch, den möchte ich gerne erfüllen.
1: Hallo Udo, hier ist die Jenny. Ich wünsche mir von Pia Sophie Ohne dich und grüße alle Hörer.

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2: Ich bin Babette Büchner. Die Spritpreise klettern immer weiter. Bundeskanzler Friedrich Merz verspricht deshalb jetzt Entlastungen für Autofahrer. Eine Übergewinnsteuer auf Extraprofite der Mineralölkonzerne lehnt er jedoch ab. Genau für diese Steuer wirbt aber die SPD.
3: Immerhin einig ist man sich, dass viele Autofahrer an der Schmerzgrenze sind. Wir werden etwas gegen die Preistreiberei tun, verspricht der Kanzler. Aber eine Übergewinnsteuer hält er für rechtlich nicht durchsetzbar. SPD-Finanzminister Klingbeil will allerdings damit Entlastungen für Autofahrer gegenfinanzieren und fordert auch einen Spritpreisdeckel. Doch auch der ist umstritten in der Regierung. Dennoch sagt Merz, wir werden schnell Vorschläge auf den Tisch legen. Claudia Wächter, Nachrichtenredaktion.
2: Weltraumwaffen waren lange Science-Fiction, doch diese Zeiten scheinen vorbei. Die USA haben jetzt nach US-Medienberichten erstmals die Stationierung von Waffen im Weltraum offiziell bestätigt.
4: Trumps Space Force wird Wahrheit, aber Details über die Weltraumwaffen gibt es noch nicht. Sie sind als Warnung an China und Russland gedacht, zum Schutz der Urstreitkräfte und als Antwort auf wachsende und wandelnde Bedrohungen, wie es heißt. China und Russland seien beim Ausbau ihrer militärischen Schlagkraft im All auf dem Vormarsch, glaubt die US-Regierung, und Weltraumwaffen könnten zum Beispiel feindliche Satelliten zerstören, falls die US-Truppen oder Satelliten im Visier hätten. China will keine Militarisierung des Weltalls, sondern friedliche Nutzung. Aus den USA, Tina Eck.
2: Nach mehreren Malariafällen bei Mitarbeitern des Frankfurter Flughafens haben sich jetzt auch zwei Bewohner eines nahegelegenen Stadtteils infiziert. Nach Angaben des Frankfurter Gesundheitsamts arbeiten die beiden nicht am Airport und hatten auch keine Auslandsreise gemacht. Wer am Frankfurter Flughafen arbeitet oder in der Nähe wohnt, sollte bei ungewöhnlichen Symptomen zum Arzt gehen, sagte der Leiter der Behörde. Grund zur Sorge gebe es aber nicht. Der Schauspieler Ralf Richter ist tot. Er starb mit nur 69 Jahren, bestätigte seine Managerin. Seinen Durchbruch hatte Richter mit seiner Rolle im Filmklassiker Das Boot gefeiert. Später spielte er oft den Ruhrpott-Proleten, wie zum Beispiel im Kultfilm Bang Boom Bang.
1: Das Wetter für Deutschland.
2: Die aktuelle Vorhersage des Deutschen Wetterdienstes. Heute Abend ziehen im Nordwesten die ersten Schauer und Gewitter auf. In der Nacht gibt es dann in der ganzen Nordhälfte einen Wetterumschwung mit vielen Wolken und Regen. Morgen erreichen die Wolkenfelder dann auch die Südosthälfte und bringen Schauer und Gewitter mit. Dabei wird es kühler bei nur noch maximal 18 bis 26 Grad.
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6: Ich wünsche einen tollen Abend hier bei uns bei Radio Schlagerparadies. Jetzt ist wieder Zeit für die Themen aus der Freizeitrevue von morgen. Es wird wieder sehr spannend, also auf jeden Fall dranbleiben. Musikalisch gibt's aber erstmal Gilbert und gleich Sabrina Berger. Schönen Abend euch.

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Dienstagabend ist natürlich immer wieder Zeit für das Plauderstündchen und ich sag nochmal ein herzliches Hallo in die Runde und schön, dass ihr eingeschaltet habt. Jetzt habe ich erstmal einen Musikwunsch, den ich gerne erfüllen möchte und danach gibt's natürlich wie gewohnt die neuen Themen aus der Freizeitrevue von morgen. Der Patrick hat uns geschrieben aus Hochdorf Assenheim. Ich sende ganz liebe Abendgrüße zu meiner Oma und meinem Opa nach Hochdorf Assenheim und wünsche meinem Opa nach seiner OP am gestrigen Tag gute Genesung. Und für dich habe ich jetzt einen wundervollen Song von Graziano und Sunrise. Una notte italiana heißt es da.

Radio Schlagerparadies am Dienstagabend um 20.25 Uhr. Da geht's natürlich wieder hoch her in der Freizeitrevue von morgen. Wir dürfen nämlich einen Abend früher immer schon mal reinlugen. Und ganz ehrlich, ich genieße das immer sehr und habe tolle Themen entdeckt. Sein neues Leben mit zwei Frauen heißt es da. Oioioi. Eben noch hat er mit der neuen, einer höchst attraktiven Brünetten, verliebt beim Italienurlaub in der Adria geplanscht. Nun moderiert Wayne Carpendale schon wieder neben Gattin Annemarie in Wien eine Charity-Gala. Ja, bestens gelaunt stellt er sie als meine bezaubernde Ehefrau vor. Mhm. Ja, man kennt sich nicht mehr so richtig aus. Beide haben doch gerade erst die Trennung verkündet und haben tatsächlich gesagt, wir sind seit Anfang des Jahres kein Paar mehr. Dazu allerdings den festen Entschluss,

Den lieben einfach ihre Ruhe, wie ich immer so schön zu sagen pflege, denn es muss ja jeder im Endeffekt selber entscheiden, was er so aus seinem Leben macht. Ihr dürft auf jeden Fall den neuen Artikel darüber und wie es weitergeht, euch morgen dann zu Ende durchlesen und natürlich auch die tollen Bilder begutachten. Ich würde sagen, ich sorge jetzt erstmal für gute Musik. Die gibt es jetzt von Thomas Anders und Florian Silbereisen. Das macht doch nichts, sagen die nämlich zu dem Thema. Die Geschichte hören wir uns mal an.

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1: Kevin Neon, allein. Ein ganz toller Kollege, wie ich finde. Hier gehört auf Radio Schlagerparadies. Und jetzt ist wieder Zeit für eure Musikwünsche. Und wenn ihr möchtet, dann schickt mir doch euren Wunsch einfach übers Gruß- und Wunschformular auf schlagerparadies.de und zack, spiele ich gerne eure Musikwünsche. Jetzt nämlich für Nicole aus Barnsdorf. Die schickt Grüße an die Mutti. Die wurde nämlich gestern 80 Jahre jung. Na, wie schön ist das denn? Dann würde ich sagen, Happy Birthday nochmal an alle Geburtstagskinder da draußen. Und gewünscht wird Liane Hegemann mit Kiss and Fly.

Ja, manchmal kommt es anders, als man denkt. Ihr hört Radio Schlagerparadies und hier ist das Plauderstündchen. Und hier plaudere ich immer ganz gerne aus, was ich hier in der Freizeitrevue sehe. Aber die ist von morgen. Wir dürfen nämlich einen Abend früher immer reinschauen. Und da habe ich einen Artikel. Oh, meine Güte, ich glaube, die beiden haben sich das auch anders vorgestellt. Mel und Judy Jersey, die beiden wunderbar musikalischen Menschen. Da gab es jetzt ein kleines Drama, denn es gab eine dunkle Eisentreppe und sie spürt ihn noch den Stoß im Rücken. Dann ist nämlich kein Halt mehr, nur noch das dunkle Nichts. Ja, die Kollegin hinter Judith hatte eine Stufe der Bühnentreppe wohl verfehlt, die Balance verloren und ist dann mit vollem Gewicht auf sie raufgeflogen. Das hat jetzt Mel Jersey ganz bestürzt erzählt. 16 Stufen sind die beiden runtergekugelt. Unten knallte Judith dann mit dem Kopf gegen die Wand und die andere voll auf sie drauf. Das hätte meiner Frau fast das Genick gebrochen. Ja, ich glaube, das war ein Riesenschreck und danach ging es natürlich ins Krankenhaus, Notaufnahme und. Aber sie ist wohl wieder wohlauf. Ich würde sagen, den ganzen Artikel, den dürft ihr gerne dann ganz in Ruhe morgen lesen, zum Beispiel in der Mittagspause, wie auch immer. Müsst ihr euch einfach nur die Freizeitrevue von morgen besorgen und ich würde sagen, ich sorge jetzt erstmal für richtig gute Musik. Die gibt es nämlich ganz aktuell von den Schlagerpiloten und Limoncello, den kann man abends gerne mal ein kleines Schlückchen trinken und darüber haben sie einen tollen Song entwickelt. Schuld war nur der Limoncello, die Schlagerpiloten, ganz neue Musik.

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Also im Moment müssen wir Tatsache noch ein bisschen geduldig sein mit Raumwind. Wir hatten heute in Berlin-Brandenburg ganz schön tolle Temperaturen von 25 Grad. Das finde ich eigentlich mega toll, Mitte September. Und deswegen, ja, freuen wir uns doch so ganz langsam auf den goldenen Herbst. Der hat ja auch so seine schönen Seiten. Der Sommer war auf jeden Fall fantastisch und ich hoffe, ihr habt ihn genossen. Wir genießen jetzt aber ganz aktuelle Musik von Julia Lindholm. Bleiben, wenn's am schönsten ist, heißt es. Also bleibt doch gerne noch ein bisschen hier beim Plauderstündchen. Schönen Dienstagabend.

Natürlich haben wir Lust auf ganz viel gute Laune am Dienstagabend und natürlich tolle Unterhaltung aus der Freizeitrevue. Die gibt es jetzt wieder. Ich habe einen tollen Artikel entdeckt und ganz ehrlich, Hunde sind ja wirklich was Süßes. Ja, und bei Gianna Inazzarella, da bellt es einfach mal doppelt besser. Goldig ist das. Die Moderatorin, die knuddelt ihren Dackel Mimi und Mischling Sissi, beide aus dem Tierschutz. Und sie sagt, diese treuen Seelen, die brauchen uns. Sie schenken uns ihr ganzes Herz. Und ganz ehrlich, wenn ich dieses süße Foto sehe, einfach nur bezaubernd. Das müsst ihr euch morgen gerne mal anschauen. So, und ich schaue jetzt mal, was ist denn da in der Playlist? Regina mit Müder Montag. Ja, auch wenn heute Dienstag ist, ist ja völlig egal. Der Song geht einfach immer. Euch einen schönen Abend.

Simone, endlich wieder Sommer. Ja, der Sommer, der verabschiedet sich und der Herbst hält Einzug, aber ich glaube, das ist wunderschön, denn der Herbst hat auch seine schönen Zeiten und die genießen wir zusammen hier auf Radio Schlagerparadies. Dienstagabend ist es mittlerweile 21.17 Uhr und ein bisschen Camping, ja, davon kann man auch nur noch träumen. Im Herbst geht das nicht mehr ganz so gut, weil die Temperaturen runtergehen, aber ich glaube, Andreas aus Hattingruhe, der campt ganz gerne. Er hat sich nämlich den nächsten Song gewünscht, und zwar von Vincent Groß. Na, würde ich sagen, legen wir mal eine Runde los.

Vincent Groß hier gehört auf Radio Schlagerparadies. Ganz ehrlich, da kriegt man richtig gute Laune am Dienstagabend. Und gut gelaunt geht es auch im Plauderstündchen weiter mit noch ein paar Themen aus der Freizeitrevue. Benefiz-Weinfest mit Schlagerherz heißt es da. Das Festzelt bebte, rund 2000 Gäste klatschten und sangen. Alt Stefan Ross, Eva Luginger, das Schlagerduo Sunrise und Stefan Peters von den Schlagerpiloten die Bühne rockten. Alles für den guten Zweck. Starproduzent Werner Kimmig hatte beim Weinfest in Oberkirch, das liegt in Baden-Württemberg, zum Benefizkonzert eingeladen, um für den Förderverein Krebskranker Kinder Freiburg Spenden zu sammeln. Mit ganz viel Erfolg, mehr als 20.000 Euro kamen zusammen. Das finde ich ist eine großartige Sache und ihr dürft euch gerne dann morgen dazu auch Fotos anschauen in der Freizeitrevue. Jetzt gibt es erstmal Musik auf die Ohren von Marc Pürcher und Selina Pearl. Das, was sie braucht, bist du. Ich hoffe, ich habe das gut ausgesprochen. Ich mit meinem Berliner Dialekt. Ich wünsche euch einen schönen Abend, ihr Lieben.

Daniel Johnson, nie mehr ohne dich, hier gehört auf Radio Schlagerparadies. Mittlerweile ist es 21.35 Uhr im Plauderstündchen und ich habe noch einiges an Musik für euch vorbereitet und lug natürlich auch gerne nochmal rein in die Freizeitrevue von morgen. Jetzt möchte ich aber Matthias seinen Musikwunsch erfüllen. Da heißt es, der Himmel brennt mit Wolfgang Petri.

Richtig coole Nummer. Dennis Wilms träumt von dir. Aktuelle Musik von ihm. Hier gehört auf Radio Schlagerparadies. Und ich hoffe, ihr habt einen wunderschönen Feierabend. Genießt es in vollen Zügen. Ja, und für alle, die noch arbeiten sind, wir sind an eurer Seite und bringen euch gut gelaunt durch den Dienstagabend. Mit ganz viel toller Musik. Zum Beispiel gleich Matthias Reim. Aber vorher habe ich noch Annie-Marie. Verlieb mich grad, heißt es da. Na, Mensch, verlieben ist doch was Wunderbares. Traut euch.

schöner Song von Matthias Reim hier auf Radio Schlagerparadies. Ja, und strahlend wie der Regenbogen schaut sie daher, Stefanie Hertel in der Freizeitrevue von morgen. Rauschendes Glück in Südamerika heißt es da, denn der Schlagerstar lächelt mit Ehemann Lenny Lana vor den Iguazu-Wasserfällen um die Wette. Zuvor begeisterte sie in Paraguay rund 700 Fans bei einem Konzert. Mir fehlen immer noch die Worte, schwärmt sie nun und setzte die Natur der Reise noch die Krone drauf. Ach, ganz ehrlich, schönes Foto sehe ich hier. Das müsst ihr euch unbedingt anschauen. Morgen in der Freizeitrevue dürft ihr es begutachten. Und natürlich viele andere tolle Themen über Christine Neubauer oder Paris Hilton in einem rosa Koch-Outfit. Richtig toll, also gerne mal morgen reinschauen. Jetzt aber gibt's Musik auf die Ohren von Annemarie Eifeld.

Ach, den kann man so richtig mitsingen, Bata Illic mit Mikaela. Ja, Mikaela kommt jetzt nicht, sondern Volker, nämlich Volker Schommer. Und der ist ja bekanntlich unser Nachtschwärmer und kann richtig lange die Nacht durchmachen. Wir haben uns darüber schon ein paar Mal unterhalten. Ich bin ja nicht so die Nachteule und deswegen, 22 Uhr ist bei mir meistens wirklich, da fällt der Hammer, wie man so schön sagt, zu Hause. Und dann gehe ich mich ins Bettchen kuscheln. Und das würde ich an dieser Stelle jetzt super gerne machen und übergebe euch gerne an meinen Kollegen, natürlich mit all euren Musikwünschen. Wünsche euch noch einen zauberhaften Abend mit natürlich noch Musik von Melissa Naschenweng, Schutzengel. Und ich sag bis dann, eure Antje Klann. Tschüss.

0: Es ist 22 Uhr.
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2: Ich bin Diana Kramer. Die Spritpreise steigen und steigen. Jetzt hat Bundeskanzler Friedrich Merz eine zügige Entlastung in Aussicht gestellt. Eine Übergewinnsteuer auf Extraprofite der Mineralölkonzerne lehnt Merz allerdings ab. Dafür gäbe es auch keine ausreichende rechtliche Grundlage, sagt er.
3: Insofern müssen wir uns was Einfacheres, was anderes einfallen lassen. Wir haben in der Koalition vor langer Zeit schon einen Direktzahlungsauszahlungsmechanismus besprochen. Das Finanzministerium ist hier an der Arbeit. Ich hoffe, damit auch bald fertig, sodass wir die privaten Haushalte direkt erreichen können mit entsprechenden Unterstützungsleistungen.
2: Merz sprach von mehreren verschiedenen Optionen zur Entlastung der Autofahrer, die jetzt in der Koalition besprochen werden. Ob ihm diese geplanten Entlastungen auch innenpolitisch helfen, ist allerdings ungewiss. Der Kanzler steht massiv unter Druck. Jetzt hat Merz seine für nächste Woche geplante Reise zur UN-Generaldebatte nach New York abgesagt, wie die dpa aus Regierungskreisen erfuhr. Die Rede von Merz in der Generaldebatte war für Mittwoch geplant, 3 Tage nach den Landtagswahlen in Mecklenburg-Vorpommern und Berlin. Beide Wahlen gelten als mitentscheidend für die politische Zukunft des Kanzlers. Ein Bericht aus dem US-Verteidigungsministerium bestätigt, was die Trump-Regierung lange bestritten hat. Der Iran-Krieg hat die Munitionsvorräte der USA empfindlich ausgedünnt. Das Pentagon will nun gegensteuern.
4: Die US-Munitionsvorräte sind seit Kriegsbeginn Ende Februar ein politisch hochbrisantes Thema hier in den USA. Pentagon-Chef Hexas hatte die Berichte über Munitionsknappheit immer zurückgewiesen, ebenso Präsident Trump. Nun offenbart der Bericht aus der Generalinspektion des Pentagons aber doch erhebliche Engpässe bei der Rüstung und beim Waffennachschub. Produktions- und Beschaffungsprozesse werden jetzt unter Hochdruck gestrafft. Wichtige Materialien, Komponenten und Munitionsbestände sollen gelagert werden und für den Notfall bereitstehen. Tina Eck, USA.
2: Nach mehreren Malariafällen bei Mitarbeitern des Frankfurter Flughafens sind nun 2 Anwohner erkrankt. Beide Personen leben im Stadtteil Schwanheim, der sich in unmittelbarer Nähe zum Flughafen befindet. Das Frankfurter Gesundheitsamt rief die Bevölkerung und Ärzte auf, bei Symptomen auch die Flughafenmalaria im Hinterkopf zu haben.
1: Das Wetter für Deutschland.
2: Die Vorhersage des Deutschen Wetterdienstes. In der Nacht gibt es viele Regenwolken über der Nordhälfte. Ansonsten bleibt es meist noch trocken bei Tiefstwerten zwischen 17 und 11 Grad. Morgen ziehen die Wolkenfelder dann weiter Richtung Südosten und bringen Regen und Gewitter. An den Alpen teils auch länger anhaltende und kräftige Schauer. Die Temperaturen morgen bei 18 bis 26 Grad maximal.
0: Und damit gehen wir rein entspannt in den Dienstagabend. Jetzt in einem kleinen Abstecher nach Barcelona und in mir. Mein Name ist Volker Schammer. Schön, dass ihr dabei seid. Hallo.
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0: Der Tommy Schneider, das Leben ist schön, ein Titel von ihm aus dem Jahr 2024. Auf einmal war der gute Mann ja wieder da. Nach vielen Jahren der Abstinenz, irgendwie hatten wir ihn alle schon abgeschrieben, in Schlagerrente. Und plötzlich kommt er mit so einer Nummer da raus und auch noch mit Scheinorn und diversen anderen Geschichten. Und natürlich sind momentan seine alten Alben alle nochmal wieder neu aufgelegt worden. Das aktuelle letzte war das Ich will mein Album 87. Das ist jetzt Anfang August 2026 an den Start gegangen. Ich wusste gar nicht, dass er so viele Alben gemacht hat. Ich habe da mal so ein bisschen nachrecherchiert. Der hat ja richtig geackert, muss man ja ganz einfach mal sagen. Naja, ist ja nicht auch umsonst eine der Schlager Legenden. Die Gruppe Relax war das auch in den 1980er Jahren. Richtig tolle Songs haben die rausgebracht und sind bis heute damit auch immer noch richtig beliebt. Bei denen war zwischendurch auch mal Sendepause, natürlich auch die ein oder andere Umbesetzung. Der Ursprungssänger ist ja vor kurzem verstorben. Nichtsdestotrotz, Relax sind auch aktuell wieder dabei. Ein bayerischer Love Song, der kommt jetzt hier zu uns am Dienstagabend auf Radio Schlager Paradies und direkt anschließend eine punktgenaue Landung von Linda Hesse.
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bisschen bayerischer Rock'n'Roll. Wenn ihr mit der Tanz aus dem Jahr 1986, das war sie natürlich, die Niki damals so auf dem Weg zum Höhepunkt ihrer Karriere und auch heute immer noch gerne bereit, auf der Bühne einen kleinen Rock'n'Roll zu tanzen und dazu zu singen. Das macht sie natürlich auch 2026 immer wieder gerne. Man kann ihr auch gut folgen auf Facebook mit ihren Threads und Posts, die sie da absetzt. Also ganz einfach mal reinschauen. Wir kommen jetzt zum Marcel aus Reudelstärz. Ich habe da mal geguckt, wo Reudelstärz überhaupt liegt. Ich finde den Ortsnamen auch sehr interessant. Im Landkreis Mayen-Koblenz gelegen in Rheinland-Pfalz gehört der Verbandsgemeinde Vordereifel an und da wohnt der Marcel. Grüße gehen raus von ihm an Justin und von Justin und Marcel raus ins große weite Radio Schlagerparadiesland und die beiden, die träumen nicht nur, sondern sie haben ihn gleich musikalisch zumindest in Feierabend. Hier ist Peter der Große, Peter Alexander.

0: Mit Karina Wojcak, unzensiert unterwegs hier im Radio Schlagerparadies und das am Dienstagabend. 0680569110, das ist ja euer direkter Draht zu mir ins Studio. Und dann klingt das Ganze auch von unterwegs ungefähr so.
1: Servus Schlagerparadies-Team, mein Name ist Seidel. Ich wünsche mir das Lied Die rote Sonne vom

Vanessa Mai, ich fall in love. Man ist allerdings vermutet, wenn man so ein bisschen viel mehr Englisch spricht, dass man auch sagen würde, ich fall in love. Das war das erste Mal, als ich den Titel gelesen habe, wo ich gedacht habe, was will mir die Autorin dieser Worte jetzt damit sagen? Aber Vanessa Mai weiß es wohl ganz genau. Immerhin hat sie ja mittlerweile auch ihr eigenes Label aufgemacht, Mai Music. Völlig unabhängiges Plattenlabel hat sie gegründet und entscheidet eben all das, was sie machen möchte. Und das frisch von der Leber weg, aktuell ja auf ihrer Traumfabrik-Tour, die hat ja jetzt angefangen. Und da kann man sie bis Ende nächsten Monats, wenn ich das richtig im Kopf habe, auch sehen. Den aktuellen Titel hat sie übrigens zusammen produziert mit Tim Peters und der ist ja jetzt sicherlich auch kein Unbekannter mehr, so ein richtig schöner, genialer Hitproduzent, der wieder einen Sound geschaffen hat, der die perfekte Brücke baut. Sommerlich leichter, viel gut Schlagerpop, trifft auf extrem fette, moderne Beats, so ein richtig schöner Tanzflächenfeger. Wir kommen zum nächsten Musikwunsch. Das war damals auch ein echter Feger. Ist jetzt schon ein bisschen länger her, seit die Nummer rausgekommen ist, muss man auch schon sagen. Das war nämlich im Jahr 1975. Der unvergessene Gunter Gabriel. Komm unter meine Decke. Der Mann hat den Rock'n'Roll ja auch richtig voll gelebt. Und das Musikwunsch aus Bayreuth vom Klaus, der wünscht allen einen erholsamen Dienstagabend, später eine angenehme Nachtruhe und süße Träume. Und ganz besonderer Gruß geht an seinen Engel Maria. Hier mit Gunter Gabriel. Komm unter meine Decke.

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Ach ja, Tanze Lambada, Herr Mario, Steffen, ihr wisst, ab einem gewissen Alter sollte man da ein bisschen vorsichtig sein mit dem Hüftschwung, sonst hat man direkt auch schon wieder ein Ticket beim Orthopäden gebucht. Und ihr wisst auch ganz genau, Fachärzte sind heutzutage rar selten zu finden und meistens nehmen sie gar keine neuen Patienten mehr auf. Dann steht er mit eurer verrenkten Hüfte ganz einfach da. Aber trotzdem, toller Titel natürlich zum mehr oder weniger Spätsommerausklang, Herbsteinklang. Zumindest meteorologisch sind wir ja schon im Herbst, aber kalendarisch, da hat's noch irgendwie eine gute Woche Zeit. Wir kommen zum Thema Zeitplanung für die Zukunft und da kommen wir jetzt zu den Palldauern. 3000 Jahre haben die sich vorgenommen und das haben sie sich zusammen mit dem Benjamin vorgenommen aus Altenkirchen im Westerwald, hier am Dienstagabend auf Radio Schlagerparadies.

0: Das solche Sonne kann sie einfach richtig gut singen, die Ute Freudenberg. Komm, wir fahren ans Meer aus dem Jahr 2009. Richtig tolle Nummer. Leider ist sie ja aus Gesundheitsgründen aus dem Schlagerzirkus ausgestiegen, aber ihre vielen, vielen Hits sind uns natürlich erhalten geblieben, auch hier im Programm auf Radio Schlagerparadies. Dieses Jahr ist Jubiläum angesagt und zwar jemand, der jetzt 5 Jahre am Start ist. Timo heißt der gute Mann. Der hat vor genau 5 Jahren die Schlagerbühne betreten und die Musikwelt im Sturm erobert. Er erinnert eh noch so an das Jahr 2021. Da wurde eiskalt zum Schlager-Newcomer des Jahres gewählt und sein damaliger Megahit war "Dieser Zug ist abgefahren", hat im Netz die magische Grenze von 1 Million Streams geknackt und der Junge übrigens einfach mal auf den Punkt. Ehrlicher Rockschlager-Vibe und das macht er jetzt auch im Jahr 2026. Seine aktuelle Nummer heißt "Für immer" mit Ausrufezeichen und die gibt's jetzt als Musikwunsch in unserer Groß- und Wunschbox von der Sabine aus Köln und die wünscht sich das für ihren Schatz. Genau diesen super tollen Song "Für immer".
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0: Schöner Titel, Laura und Mark featuring Amber, die kleine Schwester von Laura. Ich gebe eine Runde Liebe aus und ich denke, die drei sollten häufiger mal was zusammen machen. Also ich meine jetzt so musikalisch, ne? Nicht so du, meine Freundin und ich oder irgend sowas, was Roland Kaiser da gesungen hat oder andere eben auch. Wir machen jetzt eine kleine Jungfernfahrt, eine Entjungferung sozusagen, allerdings eines Automobils. 06805 699 110, so klingt das Ganze dann. Per Wunsch.
1: Ja, einen wunderschönen guten Abend. Hier ist wieder der Trucker-Micha mit seinem neuen LKW. Heute die erste Runde unterwegs. Und ich grüße Volker Schommer und das Schlagerparadies-Team und alle Trucker und Truckerinnen. Wünsche allen noch eine gute Fahrt. Ja, und ich würde mich freuen, wenn du mir von Howard Carpendale mit dir verschwende ich meine Zeit spielen könntest. Dankeschön und allen noch einen wunderbaren Abend. Ciao, ciao.

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0: die Frage aller Fragen. Was ist letzte Nacht passiert? Der Daniel Sommer hier auf Radio Schlagerpartys. Wenn ihr noch nicht genau wisst, was ihr heute Nacht machen wollt, ich habe da noch einen Tipp, der ist reingekommen unter der 0680569110.
1: Ja, da ist einmal wieder der Tracker Tom. Ich grüße alle Tracker und Trackerinnen und vor allem meine Lea aus Zürndorf und würde mir wünschen von den Cappuccinos Duschen unter Wolken. Ich wünsche euch allen noch einen schönen Abend. Dankeschön. Ciao, ciao.

Genau, eine Runde tanzen um die Welt mit Sarah Zucker zusammen. Die kann es ja auch, wobei momentan glaube ich nicht. Sie ist ja frisch Mutter geworden. 23 Uhr gleich 53 Minuten. Das war es eigentlich auch schon von der Dienstagsausgabe. Nachtschwärmer, die Mittwochsausgabe morgen natürlich wieder ab 22 Uhr hier an dieser Stelle mit euren Grüßen und Wünschen. Einen habe ich noch von der Sabine aus Mühldorf am Inn. Die grüßt alle Hörer und vor allen Dingen ihre Lieben zu Hause, die beim Vorbereiten für den 30. Geburtstag der Tochter morgen geholfen haben. Mit Kurios von Roland Kaiser. Mein Name ist Volker Schammer. Ich wünsche euch einen guten Start in die Wochenmitte. Wir hören uns wieder, wenn ihr wollt, wenn ihr könnt. Bis zum nächsten Mal. Tschüss und bye bye. Bleibt kurios.

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1: Ich bin Diana Kramer. Die Spritpreise steigen und steigen. Jetzt hat Bundeskanzler Friedrich Merz aber zügige Entlastung in Aussicht gestellt. Eine Übergewinnsteuer auf Extraprofite der Mineralölkonzerne lehnt Merz allerdings ab. Dafür gäbe es keine ausreichende rechtliche Grundlage, sagt er.
2: Insofern müssen wir uns was Einfacheres, was anderes einfallen lassen. Wir haben in der Koalition vor langer Zeit schon einen Direktzahlungs-Auszahlungsmechanismus besprochen. Das Finanzministerium ist hier an der Arbeit. Ich hoffe, damit auch bald fertig, sodass wir die privaten Haushalte direkt erreichen können mit entsprechenden Unterstützungsleistungen.
1: Merz sprach von mehreren verschiedenen Optionen zur Entlastung der Autofahrer, die jetzt in der Koalition besprochen werden. Ob ihm die geplanten Entlastungen auch innenpolitisch helfen, ist allerdings ungewiss. Der Kanzler steht massiv unter Druck. Jetzt hat Merz seine für nächste Woche geplante Reise zur UN-Generaldebatte nach New York abgesagt, wie die dpa aus Regierungskreisen erfuhr. Die Rede von Merz in der Generaldebatte war für Mittwoch geplant, 3 Tage nach den Landtagswahlen in Mecklenburg-Vorpommern und Berlin. Beide Wahlen gelten als mitentscheidend für die politische Zukunft des Kanzlers. Kunden von Netflix, Apple TV und Wow könnten Geld zurückbekommen. Verbraucherschützer haben gegen Preiserhöhungen der 3 Streamingdienste geklagt und fordern je nach Vertrag Rückzahlungen von 200 bis 700 Euro.
3: Konkret heißt der Vorwurf, die Anbieter haben die Preise mehrmals erhöht, ohne dafür eine neue Zustimmung der Kunden einzuholen. Stattdessen gab es nur den Hinweis auf Preisanpassungsklauseln in den Geschäftsbedingungen. Und die, sagen die Verbraucherschützer, sind unwirksam. Betroffene können sich der Klage anschließen, kostenlos. Transparenz ist wichtig, auch weil viele die Preise regelmäßig erhöhen. Erst kürzlich war das wieder der Fall bei Netflix. Claudia Wächter, Nachrichtenredaktion.
1: Italien und Spanien haben erneut ihre gegenseitigen Grenzkontrollen verlängert. Diese sollen für weitere 2 Wochen gelten, kündigten beide EU-Länder an. Italien hatte die Einführung seinerzeit damit begründet, seine Grenzen wegen des Andrangs von Migranten auf die spanische Nordafrika-Exklave Ceuta besser schützen zu müssen.
0: Das Wetter für Deutschland.
1: Zum Wetter, die Vorhersage des Deutschen Wetterdienstes. Heute Nacht vor allem in der Nordhälfte dicht bewölkt mit Regen, sonst bleibt es überwiegend noch trocken bei Tiefstwerten zwischen 17 und 11 Grad. Der Mittwoch wird verbreitet wechselhaft und nass, örtlich gibt es auch Gewitter. An den Alpen auch länger anhaltende und teils kräftige Schauer. Dazu wieder etwas kühler bei Höchstwerten zwischen 18 und 26 Grad.

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1: Ich bin Diana Kramer. Bundeskanzler Friedrich Merz hat angesichts weiter steigender Spritpreise Entlastungen für Autofahrer angekündigt. Eine Übergewinnsteuer auf Extraprofite der Mineralölkonzerne lehnt er aber ab. Doch genau für diese Steuer wirbt die SPD.
2: Immerhin einig ist man sich, dass viele Autofahrer an der Schmerzgrenze sind. Wir werden etwas gegen die Preistreiberei tun, verspricht der Kanzler. Aber eine Übergewinnsteuer hält er für rechtlich nicht durchsetzbar. SPD-Finanzminister Klingbeil will allerdings damit Entlastungen für Autofahrer gegenfinanzieren und fordert auch einen Spritpreisdeckel. Doch auch der ist umstritten in der Regierung. Dennoch sagt Merz, wir werden schnell Vorschläge auf den Tisch legen. Claudia Wächter, Nachrichtenredaktion.
1: Bundeskanzler Merz hat erneut seinen Willen bekräftigt, das schwarz-rote Reformpaket durchzusetzen. Es sei ein Versprechen, den ernsthaften Versuch zu unternehmen, das hinzubekommen, sagte Merz am Abend auf einer Veranstaltung zum 150. Geburtstag von Ex-Kanzler Konrad Adenauer in Berlin. Mehr könne er nicht tun, fügte Merz hinzu. Der Kanzler reagierte damit auf Bestrebungen aus der SPD, das Reformpaket noch einmal zu ändern. Deutschland und die USA wollen ihre Zusammenarbeit bei Rüstungsprojekten deutlich ausbauen. Dazu haben Verteidigungsminister Boris Pistorius und sein US-Amtskollege Pete Hegseth in Washington eine Absichtserklärung über verstärkte Kooperationen unterzeichnet. Es gebe einen hohen Bedarf an Rüstungsgütern und diese erfordere erhöhte Produktionskapazitäten, sagte Pistorius.
3: Wir wollen durch die engere Kooperation dafür sorgen, dass die Innovationskraft unserer Industrien noch stärker und schneller ausgeschöpft werden kann, um sowohl uns als auch den Amerikanern bessere Möglichkeiten zu geben, sowohl rüstungsindustriell als aber auch, was die Rüstungskapazitäten und die Ausrüstung unserer Streitkräfte angeht.
1: Bundesverteidigungsminister Pistorius. Der Schauspieler Ralf Richter ist tot. Er starb im Alter von 69 Jahren, teilte seine Managerin mit. Sein Durchbruch feierte Ralf Richter in Wolfgang Petersens Klassiker Das Boot. Seine Ruhrpott-Proletenfigur Kalle Grabowski in Bang Boom Bang wurde zum Kult. Richter hatte seit längerem gesundheitliche Probleme. Er litt an einer Lungenerkrankung und einer Herzunterfunktion.
0: Das Wetter für Deutschland.
1: Zum Wetter, die Vorhersage des Deutschen Wetterdienstes. Heute Nacht vor allem in der Nordhälfte dicht bewölkt mit Regen, sonst bleibt es überwiegend noch trocken bei Tiefstwerten zwischen 17 und 11 Grad. Der Mittwoch wird verbreitet wechselhaft und nass, örtlich gibt es auch Gewitter. An den Alpen auch länger anhaltende und teils kräftige Schauer. Dazu wieder etwas kühler bei Höchstwerten zwischen 18 und 26 Grad.
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